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1: Mit Gisela Hoff. Eine Woche nach der verheerenden Sturzflut im Himalaya ist die Zahl der Todesopfer in Nepal auf über 1.100 gestiegen. Nach Angaben der Polizei konnten bislang nur 95 geborgene Leichen an die betroffenen Familien übergeben werden. Auf der chinesischen Seite wurden zuletzt 16 Tote gemeldet. Das gesamte Ausmaß der Katastrophe ist weiterhin unklar. Als Ursache gilt ein Abbruch großer Mengen Gletschereis und Felsgestein. Mehr als 4.600 Menschen werden noch vermisst. Nach dem Fund einer Sprengstoffdrohne am Flughafen Leipzig-Halle hat der frühere russische Präsident Medvedev von Reaktionen gegen Deutschland gesprochen. Scharf kritisierte er dabei vor allem die deutschen Rüstungsbetriebe, die Regierung und weitere Einrichtungen in Berlin, weil die Ukraine weiterhin stark mit Finanz- und Kriegsmitteln unterstützt wird. Eine russische Beteiligung an dem Drohnenfund weist Medvedev zurück und bezeichnete den Vorfall als ukrainische Provokation. Die Hintergründe des Drohnenfunds sind bislang nicht geklärt. Unterdessen plant die EU neue Sanktionen gegen Russland. Rund 1.600 weitere Personen und Unternehmen aus dem militärisch-industriellen Bereich sollen betroffen sein. Das Deutsche Institut für Wirtschaftsforschung rechnet in den kommenden Jahren mit einem deutlich stärkeren Wachstum der deutschen Wirtschaft. Für 2026 erwartet das DIW ein Plus von 1,2%, für 2027 von 1,0% und für 2028 von 0,7%. Damit wurde die Prognose für dieses Jahr gegenüber Juni mehr als verdoppelt. Gründe sind vor allem unerwartet starke Exporte und ein geringerer Anstieg der Energiepreise infolge des Iran-Kriegs als zunächst befürchtet. Deutschland darf ab 2031 den Bau neuer Gaskraftwerke mit staatlichen Mitteln fördern. Die EU-Kommission hat dafür ein Förderpaket von bis zu 35 Milliarden Euro genehmigt. In den kommenden 5 Jahren sollen zahlreiche neue Anlagen entstehen. Die Kosten sollen ab 2031 über eine Umlage von den Stromnutzern getragen werden. Wie stark dadurch die Strompreise steigen, ist noch offen. Die EU-Kommission begründet die Zustimmung mit der notwendigen Sicherung der Stromversorgung und sieht nur begrenzte Auswirkungen auf den Wettbewerb.
2: Ja, danke, Gisela.
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2: Ja, da gibt's heute mal sonnigere und mal bewölktere Phasen in der Lausitz im Laufe des Tages. Regen ist auch heute keiner angekündigt und wir kommen so auf 22 bis 23 Grad maximal wieder.
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2: Da haben wir es gleich 6:03. Wir gucken mal auf die Straßen im Sendegebiet. Behinderungen gibt es wegen Bauarbeiten auf der Brücke über den Binnengraben in Roland. Die ist halbseitig gesperrt. Hier steht eine Baustellenampel.
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2: Staus, Blitzer, mehr, immer gerne her damit am Telefon unter 035 71 425 426. Gern auch per WhatsApp unter dieser Nummer. Ich wünsche Ihnen eine gute Fahrt. Kommen Sie gut durch den Donnerstagmorgen.
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2: Ja, da ist Donnerstag. Hey, da steigt doch die Laune schon wieder, oder? Übrigens, heute ist der Berliner Funkturm, den kennen Sie, der so aussieht wie der Eiffelturm so ein bisschen, ne? Also in Charlottenburg, dort Funkturm Spindlersfeld nannte er sich ursprünglich mal. Der wird heute genau 100 Jahre alt. Es war der 3. September. Ja, den 3. September. Ich muss mich erstmal ein bisschen orientieren. 3.

September 1926, da geht der Berliner Funkturm anlässlich der dritten deutschen Funkausstellung offiziell in Betrieb. Das mal ein Meilenstein, ne? Was es sonst noch für Meilensteine gibt, dafür haben wir ja unser Lausitzwelle Kalenderblatt. Bekommen Sie natürlich auch heute wieder, wie immer, von Bernd Rogawa. Jetzt legen wir erstmal los hier mit den 18s. Schönen guten Morgen wünscht Ingo Schleiernick.

Bee Gees, Thomas, Rock'n'Roll, Lullaby. Wie passt Rock'n'Roll und ein Wiegenlied zusammen? Naja, haben wir ja gerade gehört. Geht durchaus, ne? 6.14 Uhr gleich, 6:45 hier am Donnerstagmorgen. Es ist nicht Zeit, schlafen zu gehen. Es sei denn, Sie sind Schichtarbeiter und kommen gerade aus der Nachtschicht. Ja, dann sage ich gute Nacht. Ja, Power to Heat, so nennt sich eine neue Anlage, die heute im Industriepark Schwarze Heide in Betrieb genommen wird. Und das ist schon ein kleiner Meilenstein in Sachen optimale Nutzung erneuerbarer Energien, Grammatik, nie so einfach um die Uhrzeit. Mehr dazu um 9:50. Dann bleibt die Schule in Schirgeswalde-Kirschau erstmal zu. Wir erinnern uns, das Gebäude, das musste ja am Montag geräumt werden, nachdem ein beißender Geruch festgestellt wurde, der wohl aus dem Keller kam. Wie da der Stand der Ermittlungen ist und ob die Schülerinnen und Schüler da schnell wieder zurück können, gucken wir mal um 7:20 drauf. Und ich habe mit Simone Bayer telefoniert. Sie ist Sprecherin des Findlingsparks Nochten. Da ist nämlich am Sonntag wieder ein kleines Highlight. Das verrät sie uns selbst gegen 7:50. Und jetzt ist es gleich in wenigen Minuten. Erstmal Zeit für unser Lausitzwelle Biowetter samt des Wettertrends.

0: 6.18 Uhr. Schönen guten Morgen hier bei Ihrem fröhlichen Wecker der Lausitzwelle.
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0: Ja, das ist ja nichts Halbes und nichts Ganzes. Ne? Das Wetter hat heute keinen besonders positiven, aber auch keinen besonders negativen Einfluss auf Ihr Wohlbefinden und auf die Gesundheit. Dennoch wird heute ein Spaziergang an der frischen Luft empfohlen. Der steigert das Wohlbefinden. Na gut, dann schauen wir mal auf den Wettertrend. Erstmal wird es wieder wärmer. Morgen am Freitag können wir sogar mit bis zu 27 Grad rechnen. Dazu gibt es einen freundlichen Sonne-Wolken-Mix. Am Samstag dann wieder ein bisschen kühler mit Maxi-Werten so von bis zu 23 Grad, also so wie wir das von den letzten Tagen gewohnt sind. Auch da bleibt es trocken. Das ist eigentlich so das richtige Grillwetter, ne? Da haben wir am Abend und in Richtung Nacht immer noch so um die 16 Grad, also dünne Jacke übergeworfen, eventuell oder einen dünnen Pullover und ja, dann geht das. Und der Sonntag, da gibt es nochmal recht viel Sonne und dann bis zu 25 Grad. So sieht der Rest der Woche wettertechnisch aus. Ja, und alles, was heute Morgen wichtig ist vor Ihrer Haustür, das erfahren wir um halb wieder in den Lausitzwelle Regional News, also in 10 Minuten. Jetzt ist es 6.20 Uhr.

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1: Im Studio Matthias Pollmann, guten Morgen. Am 19. September findet die Europameisterschaft im Hallenradsport U23 in Kamenz statt. Der Radfahrverein 1900 Wiednitz wird das Sportereignis in der Sporthalle am Kamenzer Flugplatz ausrichten. Die Schirmherrschaft übernimmt Sachsens Ministerpräsident Michael Kretschmer und der Kamenzer Oberbürgermeister Michael Preuß. Die U23-Europameisterschaft soll die Vielfalt und Stärke des Sports zeigen, so Bernd Dangvosi, Präsident des deutschen Radsportvereins German Cycling. 12 Jugendliche hauchten den historischen Mauern des Kulturhauses Plesser im Rahmen eines Filmworkshops der Kinderfilm-Uni Potsdam neues Leben ein. Im Mittelpunkt stand dabei die gesamte Erstellung eines Films, von der Ideenfindung über die Erarbeitung eines Drehplans und Skriptes bis hin zum konkreten Dreh und Cut des Films. Entstanden sind dabei 2 Kurzfilme, welche bei der Präsentation auf großes Interesse stießen. Die jungen Filmproduzenten wurden am Ende unter anderem mit viel Applaus und einem Zertifikat für ihren ersten Filmdreh belohnt. Das berühmte Autarteck-Haus auf dem Bergheider See an der F60 bei Lichterfeld wird vorerst nicht zurückgebaut. Das hat das Fraunhofer Institut mitgeteilt. Das in die Jahre gekommene ehemalige Forschungsprojekt hat einen neuen Eigentümer. Dieser kommt aus der Elbe-Elster-Region und will zunächst prüfen, ob das vollständig autarke schwimmende Haus wieder Besuchern zugänglich gemacht werden kann. Perspektivisch ist eine touristische Nutzung angedacht. Das Autarteck-Haus wurde 2019 feierlich eröffnet. Der unter Federführung des Fraunhofer-Instituts entwickelte schwimmende 4-Personen-Haushalt versorgt sich vollständig selbst mit Strom, Wasser und Wärme. Im Mücke-Ortsteil Förstgen ist die neue Rettungswache eingeweiht worden. Die moderne Wache soll dafür sorgen, dass Rettungskräfte die vorgeschriebene Hilfsfrist von 12 Minuten im Landkreis Görlitz einhalten können. Platz gibt es für einen Rettungswagen und die Einsatzkräfte. Wie wichtig der neue Standort ist, zeigte sich direkt bei der Einweihung. Noch während der Feier ging der erste Einsatz ein. 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
2: Danke, Matthias.
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2: Ich würde mal sagen, ruhiges Spätsommerwetter. Nicht zu warm, nicht zu kalt, zu kalt auch nicht wirklich. Bis zu 22, 23 Grad Spitzenwerte haben wir an diesem Donnerstag. Mal überwiegen die Wolken, mal kommt auch für längere Zeit die Sonne raus.
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2: Da gucken wir auf die Straßen im Sendegebiet um 6:53. Und zwar ist gesperrt die Straße, jetzt bin ich in der Zeile verrutscht, die B6 zwischen Großharter und Fischbach. So, jetzt haben wir es. Hier werden die Straße modernisiert und ein Radweg gebaut. Umleitungen sind ausgeschildert.
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2: Staus Blitzermeer, immer gerne her am Telefon oder per WhatsApp unter 035 71 425 426. Ich wünsche Ihnen eine gute Fahrt. Kommen Sie gut durch.
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Ja, das ist das Original, ne, von Herbert Grönemeyer. Flugzeuge im Bauch. 7 Minuten nach 6:30. Hier ist Ihr fröhlicher Wecker der Lausitzwelle. Power to Heat. So heißt eine neue Anlage im Industriepark Schwarzheide. Und die wird heute in Betrieb genommen. Das ist die erste in Brandenburg übrigens. Und die ist nicht ganz unwichtig. Die wandelt nämlich überschüssigen Ökostrom aus Wind- oder Solarerzeugung, der wegen Netzengpässen nicht abtransportiert werden kann, in Prozessdampf um. Und der kann dann wieder für die Chemieindustrie vor Ort genutzt werden, also in Schwarzheide. Ne? Also Win-Win, Nutzen statt Abregeln ist das Motto. Mit dabei bei der Eröffnung ist unter anderem auch Brandenburgs Ministerpräsident Dietmar Woidke. Also ein Meilenstein in der Geschichte der Lausitz am heutigen Tage in Schwarzheide.

0: Ja, früher Spielverderber, heute Bauer sucht Frau, Inka, also Inka Bause, 6.46 Uhr, schönen guten Morgen hier bei Ihrem fröhlichen Wecker, der Lausitzeller am Donnerstag und in unserer regelmäßigen Rubrik kommentiert. Da hören Sie immer um diese Uhrzeit am Donnerstag den Kommentar einer Lausitzerin oder eines Lausitzers hier im Programm. Das Ganze gibt's auch mit Bild im Lausitzwelle Fernsehen zu sehen oder auf unserem YouTube-Kanal. Heute geht's aufs Eis mit dem langjährigen Geschäftsführer der Lausitzer Füchse, Dirk Rohrbach.
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2: Ich glaube, es geht schon wieder los, singt Roland Kaiser in einem seiner bekannteren Lieder. Und ja, diese in Anbetracht des hitzevollen Sommers überraschende Erkenntnis gilt auch für die neue Eiszeit, für die neue DEL2-Saison. Sie geht wieder los. Es ist die 25. mit den Lausitzer Füchsen, dem kleinsten Standort in dieser Profiliga. Schon bei den ersten Testspielen war eine große Vorfreude bei Spielern, Trainern und vor allem bei den Fans zu spüren. Erneut haben wir wieder über 1600 Dauerkarten und Sponsorenjahreskarten verkaufen können. Und dies bei einer Hallenkapazität von knapp 3000 Zuschauern. Das heißt für uns, dass wir einerseits eine gewisse finanzielle Planungssicherheit haben. Andererseits heißt es für Sie, liebe Eishockey-Fans, Sie müssen, um ein Ticket zu buchen, schnell sein. Denn die restlichen 1400 Tageskarten sind sehr begehrt. Das letzte Playoff-Viertelfinal-Heimspiel gegen Kassel im März war binnen 3 Stunden ausverkauft. Besonders freue ich mich, dass wir zu unseren Spielen Zuschauer aus der ganzen Lausitz begrüßen dürfen. Von Forst bis Lübbenau, von Cottbus bis Hoyerswerda, von Nieski bis Bautzen. Sie alle halten uns die Treue, sind begeistert von unserem Sport, von unserer Mannschaft. Wir könnten Profi-Eishockey in Weißwasser nicht realisieren, ohne unsere Sponsoren, unsere Partner, unsere Unterstützer. Auch die kommen aus der gesamten Lausitz, aus den genannten Regionen. Und ich darf es hier in aller Bescheidenheit erwähnen. Ich bin stolz darauf, die Lausitz mit dem Eishockeysport so zusammenzuführen. Vielen Dank für eure Unterstützung. Ja, es geht schon wieder los. Ab dem 18. September findet mindestens ein Heimspiel pro Woche statt. Kommen in unserer Eishalle regelmäßig gut 2600 Menschen zusammen. Ein Aspekt wird dabei gern vergessen. Diese Zusammenkünfte, dieses dreistündige Zusammensein dient auch den sozialen Kontakten. Man trifft sich, man sieht sich, man wird gesehen. All dies ist für unsere Region keine Selbstverständlichkeit. Ja, es geht schon wieder los. Aber wohin soll es in der neuen Eishockey-Saison gehen? Die sportlichen Ziele bleiben dieselben, wie in den Vorjahren. Wir wollen attraktives, schnelles, erfolgreiches Eishockey spielen und mindestens Platz 10 belegen, mit dem Abstieg nichts zu tun haben. Ich denke, wir haben dafür eine gute Mannschaft zusammengestellt. Alle sind bereit, auf dass es bald wieder losgeht. Übrigens, Roland Kaisers Refrain endet so. Ich glaube, es geht schon wieder los. Und wird auch nie vorbei sein, wenn man so die Lust am Leben spürt. In diesem Sinne hoffe ich, dass Sie mit den Lausitzer Füchsen mitfiebern, Sie ab und an bei den Heimspielen besuchen und so die Lust am Leben spüren. Haben Sie eine gute Zeit. Ihr Dirk Rohrbach.

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1: Mit Gisela Hoff. Eine Woche nach der verheerenden Sturzflut im Himalaya ist die Zahl der Todesopfer in Nepal auf über 1.100 gestiegen. Nach Angaben der Polizei konnten bislang nur 95 geborgene Leichen an die betroffenen Familien übergeben werden. Auf der chinesischen Seite wurden zuletzt 16 Tote gemeldet. Das gesamte Ausmaß der Katastrophe ist weiterhin unklar. Als Ursache gilt ein Abbruch großer Mengen Gletschereis und Felsgestein. Mehr als 4.600 Menschen werden noch vermisst. Nach dem Fund einer Sprengstoffdrohne am Flughafen Leipzig-Halle hat der frühere russische Präsident Medvedev von Reaktionen gegen Deutschland gesprochen. Scharf kritisierte er dabei vor allem die deutschen Rüstungsbetriebe, die Regierung und weitere Einrichtungen in Berlin, weil die Ukraine weiterhin stark mit Finanz- und Kriegsmitteln unterstützt wird. Eine russische Beteiligung an dem Drohnenfund weist Medvedev zurück und bezeichnete den Vorfall als ukrainische Provokation. Die Hintergründe des Drohnenfunds sind bislang nicht geklärt. Unterdessen plant die EU neue Sanktionen gegen Russland. Rund 1.600 weitere Personen und Unternehmen aus dem militärisch-industriellen Bereich sollen betroffen sein. Das Deutsche Institut für Wirtschaftsforschung rechnet in den kommenden Jahren mit einem deutlich stärkeren Wachstum der deutschen Wirtschaft. Für 2026 erwartet das DIW ein Plus von 1,2%, für 2027 von 1,0% und für 2028 von 0,7%. Damit wurde die Prognose für dieses Jahr gegenüber Juni mehr als verdoppelt. Gründe sind vor allem unerwartet starke Exporte und ein geringerer Anstieg der Energiepreise infolge des Iran-Kriegs als zunächst befürchtet. Deutschland darf ab 2031 den Bau neuer Gaskraftwerke mit staatlichen Mitteln fördern. Die EU-Kommission hat dafür ein Förderpaket von bis zu 35 Milliarden Euro genehmigt. In den kommenden 5 Jahren sollen zahlreiche neue Anlagen entstehen. Die Kosten sollen ab 2031 über eine Umlage von den Stromnutzern getragen werden. Wie stark dadurch die Strompreise steigen, ist noch offen. Die EU-Kommission begründet die Zustimmung mit der notwendigen Sicherung der Stromversorgung und sieht nur begrenzte Auswirkungen auf den Wettbewerb.
2: Danke, Gisela.
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3: Ja, da müssen wir heute nochmal mit 22 bis 23 Grad Tagestop-Temperaturen auskommen. Ab morgen wird es ja dann vorübergehend wieder ein bisschen wärmer, ne? Heute ist zwischendurch für längere Zeit auch die Sonne zu sehen. Aber auch die Wolken, die können mal ein bisschen hartnäckiger sein. Regnen wird es auch heute eher nicht.
0: Der Verkehrsdienst.
3: Wir gucken auf die Straßen um 7:03. Gesperrt ist wegen der Sanierung ein Teil der Hauptstraße in Lauter. Der Verkehr zwischen Hoyerswerda und Senftenberg wird weiterhin großräumig umgeleitet. Ortskundige können auch über Tetschwitz fahren, aber ich glaube, das zeigt Ihnen das Navi dann auch ganz gut an.
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3: Ja, Staus, Blitzer oder mehr, immer gerne her damit am Telefon oder per WhatsApp unter 035 71 425 426. Ich wünsche Ihnen eine gute Fahrt, kommt's gut durch.
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3: Kurz nach 7 auch schon wieder an diesem Donnerstagmorgen, im kleinen Freitag sozusagen. Ingo Schleiernick wünscht Ihnen einen schönen Start in den Tag. So, und bevor ich es vergesse, gleich gibt es bei uns natürlich wieder die Veranstaltungstipps.

0: So, und nachdem wir wieder gelandet sind, gucken wir mal kurz auf die Uhr. Es ist 7:12.
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0: Eher Hip-Hop oder eher tolle Bilder? Also ihr müsst euch entscheiden, wenn ihr heute ins Jugendclubhaus Ossi geht. Beides wird jedenfalls zeitlich schwierig, denn der Hip-Hop-Kurs der Junior-2-Gruppe gilt also für alle ab 14 Jahren. Der startet um 16 Uhr und der Fotografie-Workshop um 16.30 Uhr. Das Ossi findet ihr übrigens in der Collinsstraße 29 in Hoyerswerda. Zum Kaffeeklatsch lädt der Nachbarschaftshilfeverein Hoyerswerda heute wieder ein. Einmal geht's um 14 Uhr los im Fließhof in der Senftenberger Straße 1 in Hoyerswerda oder ab 14.30 Uhr dann im Stelldichein in Lauter. Es ist wieder der erste Donnerstag im Monat und das heißt, dass Sie Ihre defekten Kleingeräte in die KUFA Hoyerswerda bringen können. Da sitzen nämlich die Experten der Brigade Instandhaltung und geben ihr Bestes, dass Sie Ihre Geräte wieder funktionsfähig mit nach Hause nehmen können. Und heute geht es los mit dem Lausitz-Jahrmarkt auf dem Schützenplatz in Bautzen. Bis Sonntag gibt es dann Highlights wie das 40 Meter Riesenrad, die Piratenschiffsschaukel, Mega-Hütten-Gaudi, Autoscooter, den 20 Meter Freefall Tower, sogar eine Achterbahn mit sich drehenden Gondeln und vieles mehr. Heute ist übrigens großer Familientag mit stark ermäßigten Preisen an allen Geschäften. Das waren sie, unsere Veranstaltungstipps für den heutigen Donnerstag, den 3. September.

Sandy Shaw, Puppet on a String. Ja, so ein bisschen Marionetten sind wir ja alle, ne? Niemand ist ja völlig autark. 7.20 Uhr, 10 vor halb 8 hier bei Ihrem fröhlichen Wecker der Lausitzwelle. Die Schule in Schirgiswalde-Kirschau, die bleibt erstmal zu. Wir erinnern uns, am Montag musste das Gebäude ja geräumt werden wegen eines beißenden Geruchs. In einem Kellerraum, so hat man dann rausgefunden, da ist aus einem Gefäß eine ätzende Flüssigkeit, was heißt eine ätzende, auf jeden Fall eine unbekannte Flüssigkeit, bisher ausgetreten. Was genau das war und wie das Gefäß überhaupt da in den Keller gekommen ist, das ist noch gar nicht abschließend geklärt. Das Umweltamt ist vor Ort und es sieht so aus, als wenn der Kellerraum erstmal gereinigt und der Boden auch teilweise sogar abgetragen werden muss. Außerdem muss das Schulgebäude da mal richtig ordentlich belüftet werden über einen längeren Zeitraum. Und die Schule wird erst wieder dann geöffnet, wenn das zuständige Gesundheitsamt grünes Licht gibt. Bis dahin sollen die 260 Schülerinnen und Schüler über Ausweichmöglichkeiten unterrichtet werden. Ja, wird wohl also noch ein bisschen dauern, bis da dann wieder Normalität einkehrt. Und alles, was heute Morgen wichtig ist, in 9 Minuten wieder. Jetzt hat es 7.21 Uhr, in 9 Minuten, also um halb, in den Lausitzwelle Regionalnews mit Matthias Pollmann.

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1: Im Studio Matthias Pollmann, guten Morgen. Am 19. September findet die Europameisterschaft im Hallenradsport U23 in Kamenz statt. Der Radfahrverein 1900 Wiednitz wird das Sportereignis in der Sporthalle am Kamenzer Flugplatz ausrichten. Die Schirmherrschaft übernimmt Sachsens Ministerpräsident Michael Kretschmer und der Kamenzer Oberbürgermeister Michael Preuß. Die U23-Europameisterschaft soll die Vielfalt und Stärke des Sports zeigen, so Bernd Dangvosi, Präsident des deutschen Radsportvereins German Cycling. 12 Jugendliche hauchten den historischen Mauern des Kulturhauses Plesser im Rahmen eines Filmworkshops der Kinderfilm-Uni Potsdam neues Leben ein. Im Mittelpunkt stand dabei die gesamte Erstellung eines Films, von der Ideenfindung über die Erarbeitung eines Drehplans und Skriptes bis hin zum konkreten Dreh und Cut des Films. Entstanden sind dabei 2 Kurzfilme, welche bei der Präsentation auf großes Interesse stießen. Die jungen Filmproduzenten wurden am Ende unter anderem mit viel Applaus und einem Zertifikat für ihren ersten Filmdreh belohnt. Das berühmte Autarteck-Haus auf dem Bergheider See an der F60 bei Lichterfeld wird vorerst nicht zurückgebaut. Das hat das Fraunhofer Institut mitgeteilt. Das in die Jahre gekommene ehemalige Forschungsprojekt hat einen neuen Eigentümer. Dieser kommt aus der Elbe-Elster-Region und will zunächst prüfen, ob das vollständig autarke schwimmende Haus wieder Besuchern zugänglich gemacht werden kann. Perspektivisch ist eine touristische Nutzung angedacht. Das Autarteck-Haus wurde 2019 feierlich eröffnet. Der unter Federführung des Fraunhofer-Instituts entwickelte schwimmende 4-Personen-Haushalt versorgt sich vollständig selbst mit Strom, Wasser und Wärme. Im Mücke-Ortsteil Förstgen ist die neue Rettungswache eingeweiht worden. Die moderne Wache soll dafür sorgen, dass Rettungskräfte die vorgeschriebene Hilfsfrist von 12 Minuten im Landkreis Görlitz einhalten können. Platz gibt es für einen Rettungswagen und die Einsatzkräfte. Wie wichtig der neue Standort ist, zeigte sich direkt bei der Einweihung. Noch während der Feier ging der erste Einsatz ein. 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
2: Danke, Matthias.
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3: Ja, den Sonnenschirm, den können Sie ruhig stehen lassen im Garten. Immerhin können Sie ihn hin und wieder ganz gut gebrauchen. Zwischendurch übernehmen die Wolken diesen Dienst, von denen immer wieder welche durch die Lausitz ziehen am heutigen Tage. Bis zu 23 Grad sind wieder drin. Ich glaube, an die Temperaturen haben wir uns langsam gewöhnt. Ne?
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3: Gucken wir auf die Straßen um 7:35. Abschnittsweise voll gesperrt ist wegen der Sanierung die Straße zwischen Hähnchen und Kolkwitz. Der Verkehr wird hier großräumig über Cottbus, Spremberg, Treptow und Burg umgeleitet.
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3: Ja, da, wenn Sie was gesehen haben, Staus, Blitzer, mehr, immer gerne her unter 035 71 425 426 am Telefon oder per WhatsApp. Ich wünsche Ihnen eine gute Fahrt, kommen Sie gut durch.
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0: Tja, das was für alle, die ganz sanft geweckt werden möchten, nicht? In the morning oder Morning of my life von Esther und Abi Ofarim. Jetzt haben wir es 7.37 Uhr, 7 Minuten nach 7:30 und am Wochenende ist ja im Findlingspark Nochten so ein bisschen was los, ne? Im Lausitzer Findlingspark Nochten, da ist ja eigentlich das ganze Jahr oder zumindest die ganze Saison über was los. An diesem Sonntag, da gibt's nochmal ein Highlight. Was ist da genau geplant? Die Frage gebe ich gleich mal weiter an die Sprecherin des Parks, an Simone Bayer.
1: Ja, derzeit ist ja der Spätsommer auch im Findlingspark angekommen. Die Landschaft strahlt Ruhe aus und lädt zum Spazieren ein. Die letzten Pflanzen zeigen ihre Blüten, aber natürlich ist im Heidemonat unsere Sommerheide das Highlight. Die steht in voller Farbe, in voller Blüte, sollte man sich unbedingt mal anschauen. Ja, und die musikalische Verabschiedung des Sommers, die findet im Findlingspark an diesem Sonntag statt. Unter freiem Himmel inmitten der Parklandschaft gibt's ein Konzert des Sorbischen Nationalensembles und für das leibliche Wohl wird natürlich gesorgt.
0: Und wann geht's los?
1: Los geht's an diesem Sonntag, also am 6. September ab 14 Uhr. Sie dürfen aber gern schon in den frühen Morgenstunden, nämlich ab 10 Uhr zu uns kommen, schon den Park besuchen, können sich bei uns natürlich auch kulinarisch stärken oder Sie lassen sich einfach dann in den Nachmittagsstunden auch mal mit unserem E-Mobil durch den Park fahren, denn das ist auch an diesem Tag möglich.
0: Worauf können sich die Besucher denn im Detail freuen?
1: Von Dudelsack bis Tarakawa ist ein musikalisches Programm und Konzertformat des Sorbischen Nationalensembles aus Bautzen. Es widmet sich den Ursprüngen der sorbischen Volksmusik und stellt dem Publikum die vier traditionellen sorbischen Volksinstrumente vor. Die Musiker präsentieren die Werke im Original Trachten und erklären die Besonderheiten und Bauweisen der Instrumente. Die vier vorgestellten Instrumente sind übrigens der sorbische Dudelsack, also ein traditionelles Rohrblattinstrument der Lausitz, das eng mit der ländlichen Tanzmusik verbunden ist. Außerdem die Tarakawa, ein historisches sorbisches Holzblasinstrument, das klanglich und optisch an eine Mischung aus Schalmei und Klarinette erinnert. Die kleine sorbische Geige, auch als Schleifergeige oder Trauungsgeige bekannt, und die große sorbische Geige, das größere dreiseitige Pendant zur kleinen Geige, welches das Fundament im sorbischen Geigenensemble bildet.
0: Ja, dann sage ich vielen Dank, Simone, und hoffentlich viele Besucher und schönes Wetter dann am Sonntag.
1: Ja, vielen Dank für das nette Gespräch und ich hoffe, man sieht sich am Sonntag bei uns im Findlingspark Nochten.

0: 7.48 Uhr hier bei Ihrem fröhlichen Wecker der Lausitzwelle am Donnerstagmorgen.
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0: Ja, es gibt einen Landstrich im Osten von Niedersachsen, der am ehesten für Castortransporte bekannt ist. Aber genau dieser unscheinbare Landstrich mit Dörfern, von denen manche so klingen, als könnten sie auch hier in der Lausitz liegen, das heißt ja nicht umsonst Wendland, das Land der Wenden, hat Ende der 90er eine Band hervorgebracht. Mitte der 90er, muss man ja sagen. Überwiegend bestehend aus leiblichen Brüdern, die bis heute Gitarren-Indie-Sound kreieren und das recht erfolgreich. Seit 10. Juni ist das 10. Album auf dem Markt, das heißt Smile, und ich stelle Ihnen heute daraus Achterbahn vor. Der geht erstmal so ganz ruhig los, aber später bei der Hook, da sind die Gebrüder Madsen aus jüngeren Jahren auf jeden Fall wieder am Werk, so wie wir sie kennen. Hören wir mal rein.

Noch eine Runde fahren? Klar, ich bin dabei. Also, wenn das kein lebensbejahender Track war hier, dann weiß ich auch nicht. Hier Achterbahn von Matzen aus dem neuen Album Smile, vorgestellt bei uns als CD der Woche. Morgen dann einen weiteren Track daraus. Gucken wir nochmal auf die Uhr. Wir haben es 7.52 Uhr, 8 Minuten vor 8. Und in wenigen Minuten gibt es dann wieder alles, was heute Morgen wichtig ist, in den Lausitzwelle News mit Gisela ist heute in der Redaktion. Genau.

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1: Mit Gisela Hoff. Eine Woche nach der verheerenden Sturzflut im Himalaya ist die Zahl der Todesopfer in Nepal auf über 1.100 gestiegen. Nach Angaben der Polizei konnten bislang nur 95 geborgene Leichen an die betroffenen Familien übergeben werden. Auf der chinesischen Seite wurden zuletzt 16 Tote gemeldet. Das gesamte Ausmaß der Katastrophe ist weiterhin unklar. Als Ursache gilt ein Abbruch großer Mengen Gletschereis und Felsgestein. Mehr als 4.600 Menschen werden noch vermisst. Nach dem Fund einer Sprengstoffdrohne am Flughafen Leipzig-Halle hat der frühere russische Präsident Medvedev von Reaktionen gegen Deutschland gesprochen. Scharf kritisierte er dabei vor allem die deutschen Rüstungsbetriebe, die Regierung und weitere Einrichtungen in Berlin, weil die Ukraine weiterhin stark mit Finanz- und Kriegsmitteln unterstützt wird. Eine russische Beteiligung an dem Drohnenfund weist Medvedev zurück und bezeichnete den Vorfall als ukrainische Provokation. Die Hintergründe des Drohnenfunds sind bislang nicht geklärt. Unterdessen plant die EU neue Sanktionen gegen Russland. Rund 1.600 weitere Personen und Unternehmen aus dem militärisch-industriellen Bereich sollen betroffen sein. Das Deutsche Institut für Wirtschaftsforschung rechnet in den kommenden Jahren mit einem deutlich stärkeren Wachstum der deutschen Wirtschaft. Für 2026 erwartet das DIW ein Plus von 1,2%, für 2027 von 1,0% und für 2028 von 0,7%. Damit wurde die Prognose für dieses Jahr gegenüber Juni mehr als verdoppelt. Gründe sind vor allem unerwartet starke Exporte und ein geringerer Anstieg der Energiepreise infolge des Iran-Kriegs als zunächst befürchtet. Deutschland darf ab 2031 den Bau neuer Gaskraftwerke mit staatlichen Mitteln fördern. Die EU-Kommission hat dafür ein Förderpaket von bis zu 35 Milliarden Euro genehmigt. In den kommenden 5 Jahren sollen zahlreiche neue Anlagen entstehen. Die Kosten sollen ab 2031 über eine Umlage von den Stromnutzern getragen werden. Wie stark dadurch die Strompreise steigen, ist noch offen. Die EU-Kommission begründet die Zustimmung mit der notwendigen Sicherung der Stromversorgung und sieht nur begrenzte Auswirkungen auf den Wettbewerb.
2: Danke, Gisela.
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2: Naja, es gibt heute mal sonnigere, aber auch mal bewölktere Phasen in der Lausitz im Laufe des Tages. Regen ist wieder keiner angekündigt und wir bekommen so, naja, das, was wir gewohnt sind von den letzten Tagen, nicht? So 22 bis 23 Grad maximal.
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2: Da gucken wir auf die Straßen um 8:03. Brauche ich meinen schlauen Zettel, den ich wieder verkramt habe, aber da ist er. Wegen umfangreicher Sanierungsarbeiten ist in Radeberg ein Teil der Elsa-Fenske-Straße gesperrt. Umfahrungen sind ausgewiesen.
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2: Staus, Blitzer, mehr, immer gerne her damit, am Telefon oder per WhatsApp unter 035 71 425 426. Ich wünsche Ihnen eine gute Fahrt.
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2: Und mit Ingo Schleiernick für Sie am Mikrofon um 7:45 an diesem Donnerstagmorgen, 3. September. Das Wochenende rückt näher. Und in wenigen Minuten das Horoskop hier bei Ihrem fröhlichen Wecker natürlich.

0: So, gucken wir in die Sterne. Gucken wir in die Sterne, ne? 8:10 hier bei Ihrem fröhlichen Wecker der Lausitzwelle.
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2: Widder. Mit überzogener Kritik erreicht der Widder am Arbeitsplatz nichts. Wenn etwas im Argen liegt, müssen Sie mit anpacken. Dafür brauchen Sie Mitstreiter.
1: Stier.
2: Wie ein Wirbelwind legen Sie los. Ihr Elan ist fast beängstigend. Muten Sie sich aber bitte nicht zu viel zu und achten Sie auf genügend Schlaf.
1: Zwillinge.
2: Von halben Sachen sollten die Zwillinge die Finger lassen. Was Sie angefangen haben, sollten Sie auch zu Ende bringen. Sonst machen Sie sich unglaubwürdig.
1: Krebs.
2: Flink und flott geht Ihnen die Arbeit heute von der Hand. Nutzen Sie den Schwung und erledigen Sie Liegengebliebenes gleich mit.
1: Löwe.
2: Einen Sprücheklopfer kann der Löwe jetzt ganz elegant entlarven. Diesen Triumph dürfen Sie ruhig ein wenig genießen, denn manchmal ist Rache wirklich süß.
1: Jungfrau.
2: Ein unruhiger Tag steht Ihnen bevor. Dafür wird es am Abend prickelnd und romantisch. Zum Auftakt ein Dinner zu zweit und der Rest wird sich finden.
1: Waage.
2: Im Job ist die Waage heute extrem gefordert. Sorgen Sie unbedingt für den nötigen Ausgleich. Sonst halten Sie das Pensum nicht durch.
1: Skorpion.
2: Sie sind energisch und schlagfertig. Wenn Sie aber alles Bier ernst nehmen, machen Sie sich selbst das Leben schwer. Sehen Sie die Dinge etwas lockerer.
1: Schütze.
2: Spannungen, die in den letzten Tagen aufgetaucht sind, sollte der Schütze nicht noch vergrößern. Lenken Sie ein, statt noch mehr Öl aufs Feuer zu gießen.
1: Steinbock.
2: Jemand könnte versuchen, sich in Ihr Vertrauen einzuschleichen. Sogenannten Freunden sollten Sie deshalb besonders gründlich auf den Zahn fühlen.
1: Wassermann.
2: Egal, was andere sagen, der Wassermann sollte sich nicht beeinflussen lassen. Schließlich geht es um seine Gefühle und um sein Glück.
1: Fische.
2: Ein Gerücht sollten Sie als das nehmen, was es ist, nämlich Gerede mit einem Körnchen Wahrheit. Prüfen Sie die Angelegenheit vorsichtshalber.
0: Tja, soweit unser Horoskop für den heutigen Tag. Und gleich in unserem Polizeireport, da greifen wir unter anderem nochmal den mutmaßlichen Anschlag auf das Umspannwerk am Kraftwerk Jenschwalde auf. Da sucht das LKA nämlich Zeugen. Das gibt's gleich, jetzt haben wir es 12:08.

Also ich weiß nicht, wie ich die Überleitung von King Africa La Bomba zu unserem Polizeireport jetzt hinbekomme. Es wirkt wahrscheinlich ein bisschen makaber, deswegen lassen wir es mal. 8:19 Uhr, ja, wie gesagt, der Polizeireport jetzt hier bei Ihrer Lausitzwelle. Die Polizei sucht nämlich tatsächlich nach Zeugen zu dem mutmaßlichen Anschlag auf das Umspannwerk Turno Breilack bei Jenschwalde. Konkret wird hier gefragt, wer hat in den frühen Morgenstunden des 1. September oder an den Tagen zuvor verdächtige Personen oder Fahrzeuge im Waldgebiet rund um das Umspannwerk Breilack oder an den dortigen Strommasten beobachtet. Wer kann Angaben zu Herkunft, Bauart oder Transport der beschriebenen selbstgebastelten Raketenvorrichtungen machen, die hier verwendet wurden? Da die Ermittlungen in alle Richtungen laufen und ein gezielter politischer oder terroristischer Anschlag auf die kritische Infrastruktur vermutet wird, bittet das Landeskriminalamt dringend um Mithilfe aus der Bevölkerung. Gern können Sie für die Meldungen auch das Online-Portal der Internetwache der Polizei Brandenburg nutzen. Das dazu, und Polizei und Rettungsdienst, die wurden am Dienstagvormittag zu einem Unfall nach Spremberg gerufen in die Heinrichsfelder Allee. Hier war ein Mazda mit einer 57-jährigen Radfahrerin zusammengestoßen, wodurch die Frau verletzt wurde. Sie musste im Krankenhaus behandelt werden. Sachschaden hier etwa 2.000 Euro. Soweit unser Polizeireport. Wir haben es jetzt 8 Uhr und gleich 21 Minuten. In 9 Minuten dann wieder alles, was heute Morgen wichtig ist bei uns in der Region, in den Lausitzwelle Regionalnews mit Matthias.

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1: Im Studio Matthias Pollmann. Guten Morgen. Am 19. September findet die Europameisterschaft im Hallenradsport U23 in Kamenz statt. Der Radfahrverein 1900 Wiednitz wird das Sportereignis in der Sporthalle am Kamenzer Flugplatz ausrichten. Die Schirmherrschaft übernimmt Sachsens Ministerpräsident Michael Kretschmer und der Kamenzer Oberbürgermeister Michael Preuß. Die U23-Europameisterschaft soll die Vielfalt und Stärke des Sports zeigen, so Bernd Dangvosi, Präsident des deutschen Radsportvereins German Cycling. 12 Jugendliche hauchten den historischen Mauern des Kulturhauses Plesser im Rahmen eines Filmworkshops der Kinderfilm-Uni Potsdam neues Leben ein. Im Mittelpunkt stand dabei die gesamte Erstellung eines Films, von der Ideenfindung über die Erarbeitung eines Drehplans und Skriptes bis hin zum konkreten Dreh und Cut des Films. Entstanden sind dabei zwei Kurzfilme, welche bei der Präsentation auf großes Interesse stießen. Die jungen Filmproduzenten wurden am Ende unter anderem mit viel Applaus und einem Zertifikat für ihren ersten Filmdreh belohnt. Das berühmte Autarteck-Haus auf dem Bergheider See an der F60 bei Lichterfeld wird vorerst nicht zurückgebaut. Das hat das Fraunhofer Institut mitgeteilt. Das in die Jahre gekommene ehemalige Forschungsprojekt hat einen neuen Eigentümer. Dieser kommt aus der Elbe-Elster-Region und will zunächst prüfen, ob das vollständig autarke schwimmende Haus wieder Besuchern zugänglich gemacht werden kann. Perspektivisch ist eine touristische Nutzung angedacht. Das Autarteck-Haus wurde 2019 feierlich eröffnet. Der unter Federführung des Fraunhofer-Instituts entwickelte schwimmende Vier-Personen-Haushalt versorgt sich vollständig selbst mit Strom, Wasser und Wärme. Im Mücke-Ortsteil Förstgen ist die neue Rettungswache eingeweiht worden. Die moderne Wache soll dafür sorgen, dass Rettungskräfte die vorgeschriebene Hilfsfrist von 12 Minuten im Landkreis Görlitz einhalten können. Platz gibt es für einen Rettungswagen und die Einsatzkräfte. Wie wichtig der neue Standort ist, zeigte sich direkt bei der Einweihung. Noch während der Feier ging der erste Einsatz ein.
2: Tja, dann sage ich.
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2: Schlusssatz muss noch sein. Danke, Matthias.
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2: So, da gucken wir erstmal aufs Wetter. Ruhiges Spätsommerwetter, nicht zu warm, zu kalt auch nicht wirklich. Bis zu 22, 23 Grad Spitzenwerte haben wir uns irgendwie so gewöhnt dran die letzten Tage. Ne? Es ändert sich nicht wirklich. Haben wir an diesem Donnerstag auch nochmal. Mal überwiegen die Wolken, mal kommt für längere Zeit auch die Sonne raus.
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2: Da gucken wir auf die Straßen um 8:55. Und wir sind auf der A4 Görlitz Richtung Dresden zwischen Pulsnitz und Ottendorf-Ockrilla. Da gibt es wieder eine Tagesbaustelle auf dem Standstreifen. Der ist gesperrt. Sperrt bis 4.9., also bis morgen, immer zwischen 7 und 17 Uhr wird da gebaut. Da kann es also mal ein bisschen langsamer vorangehen auch.
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2: Die Blitzer heute Morgen stehen auf der B178 von der polnischen Grenze kommend kurz vor dem Abzweig B99 Zittau bei Tempo 70. Dann auf der S112 Richtung Weißenberg zwischen der Einmündung der B178 und Serka Anbau. Bitte hier auch nicht schneller als 70 fahren. Dann aber einen auf der Strecke von Döbern zur A15 bzw. Richtung Cottbus kurz vor Bußdorf-Vorwerk. In der zweiten der beiden Kurven, hier gilt Tempo 60. Wer da regelmäßig lang muss, weiß wo. Und in Hoyerswerda gleich zweimal am Bahndamm bei Tempo 50 und in der Heinrich-Heine-Straße auf der 30er-Strecke in der Nähe der Steinbrück-Straße. Ja, ganz schön was los schon wieder auf einmal hier, Mensch. Also, haben Sie noch einen gesehen? Staus, Blitzer, mehr immer gerne her am Telefon oder per WhatsApp 035 71 425 426. Ich wünsche Ihnen eine gute Fahrt.
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die Muggelpiste, die war ja wirklich nicht mehr auszuhalten. Ja, 8:38 Uhr, guten Morgen. Wovon redet ihr überhaupt? Ja, ich sag's Ihnen gleich, hier ist erstmal Ihr fröhlicher Wecker der Lausitzwelle. Aber jetzt ist das endlich bald Geschichte. Es geht um Groß-Dubrau, das Industriegebiet Margaretenhütte. Ich habe mir sagen lassen, Einheimische sagen auch einfach M-Hütte dazu. Bis dahin wird's nochmal ein bisschen eng auf der Zufahrt dort. Sprich, es wird energisch gebaut an einer neuen Straße samt Beleuchtung und Entwässerung dort in diesem Industriegebiet. Also es ging wohl wirklich nicht mehr. Das waren wohl so Betonplattenstraße, war eine Betonplattenstraße, wo die Betonplatten, naja, nicht mehr so wirklich als solche bezeichnet werden konnten. Aber jetzt geht's ja vorwärts. Die Gemeinde und der Abwasserzweckverband, die hatten ja schon länger eine ordentliche Erschließung des Gebietes vor. Jetzt hat's dank der Fördergelder endlich geklappt. Jetzt noch ein bisschen Geduld, so bis Mitte nächsten Jahres, und dann werden die Bauarbeiten abgeschlossen sein und die Zufahrt wahrscheinlich nicht wieder zu erkennen. Die darf dann endlich mit Recht und Stolz auch als solche bezeichnet werden.

Ja, das ist halt unterschiedlich, nicht? Die einen, die freuen sich, wenn sie ins Wasser springen können, am liebsten jeden Tag. Gut, schön ist, wenn es dann auch mal regnet, aber wenn es schön warm ist, es passt schon, ne? Und andere, die sagen sich, ach, wie schön, dass wieder kühler ist. So zum Beispiel auch die Isolde. Die ist nämlich froh, dass es endlich wieder ein bisschen kühler ist und die Hitzewellen dieses Jahr wohl durch sind. Und deswegen hat sie uns an wunschbox@lausitzwelle.de geschrieben und wünscht sich Cruel Summer von Ace of Base. Ja, spielen wir doch sofort, liebe Isolde, aber war der Sommer für dich denn wirklich so cruel? Ja, wir spielen den Song erstmal.

mal, da kommt die Sonne gleich raus bei diesem Titel hier. Ist das nicht herrlich? Es ist 8.47 Uhr. Guten Morgen, Cruel Summer von Ace of Base, gewünscht von Isolde, die froh ist, dass die Hitzewellen dieses Cruel Summer jetzt endlich durch sind. Zumindest hofft sie das. Naja, ich sag mal so, es ist angesichts des Datums nicht so abwegig, ne? Also ich bin ja so ein absoluter Sommerfan und liebe das Wasser und deswegen natürlich auch unser Lausitzer Seenland. Aber ein bisschen mehr Regen zwischendurch wäre dann doch ganz gut gewesen und ein bisschen hätte man das auch runterregeln können. Also so bis zu 35 Grad mal an ganz heißen Tagen reicht doch völlig aus. Also, lieber Petrus, hast du Aufgabe für nächstes Jahr, ne? Geht besser. So, wenn Sie auch mal Ihren Lieblingshit hören wollen, hier bei uns im Lausitzwelle Radio, dann schreiben Sie uns gern an wunschbox@lausitzwelle.de. Gern noch mit einer persönlichen Geschichte dazu.

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0: Die Sterblichkeitsrate liegt bei 48,6%. Besonders häufig sterben den Angaben zufolge kleine Kinder. Eine Woche nach der verheerenden Sturzflut im Himalaya ist die Zahl der Todesopfer in Nepal auf über 1.100 gestiegen. Nach Angaben der Polizei konnten bislang nur 95 geborgene Leichen an die betroffenen Familien übergeben werden. Auf der chinesischen Seite wurden zuletzt 16 Tote gemeldet. Das gesamte Ausmaß der Katastrophe ist weiterhin unklar. Als Ursache gilt ein Abbruch großer Mengen Gletschereis und Felsgestein. Mehr als 4.600 Menschen werden noch vermisst. Nach dem Fund einer Sprengstoffdrohne am Flughafen Leipzig-Halle hat der frühere russische Präsident Medvedev von Reaktionen gegen Deutschland gesprochen. Scharf kritisierte er dabei vor allem die deutschen Rüstungsbetriebe, die Regierung und weitere Einrichtungen in Berlin, weil die Ukraine weiterhin stark mit Finanz- und Kriegsmitteln unterstützt wird. Eine russische Beteiligung an dem Drohnenfund weist Medvedev zurück und bezeichnete den Vorfall als ukrainische Provokation. Die Hintergründe des Drohnenfunds sind bislang nicht geklärt. Unterdessen plant die EU neue Sanktionen gegen Russland. Rund 1.600 weitere Personen und Unternehmen aus dem militärisch-industriellen Bereich sollen betroffen sein. Das Deutsche Institut für Wirtschaftsforschung rechnet in den kommenden Jahren mit einem deutlich stärkeren Wachstum der deutschen Wirtschaft. Für 2026 erwartet das DIW ein Plus von 1,2%, für 2027 von 1,0% und für 2028 von 0,7%. Damit wurde die Prognose für dieses Jahr gegenüber Juni mehr als verdoppelt. Gründe sind vor allem unerwartet starke Exporte und ein geringerer Anstieg der Energiepreise infolge des Iran-Kriegs als zunächst befürchtet.
1: Danke, Gisela.
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1: So, ich mache gleich nochmal das Fenster auf hier in der Hoffnung, dass es nicht gleich so laut wird. Aber solange kein Bus vorbeifährt, dürfte das nicht passieren. Heute müssen wir uns nochmal so mit 22, 23 Grad Tagestop-Temperaturen begnügen. Ab morgen wird es dann wieder vorübergehend etwas wärmer. Ist auch schön zum Wochenende, ne? Zwischendurch für längere Zeit mal Sonne heute, aber auch Wolken können mal hartnäckiger sein. Regnen wird es heute wieder eher nicht.
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1: Da haben wir es 9:03 und ich grab mal wieder meinen schlauen Zettel aus hier. Die B6, die ist zwischen Großharthau und Fischbach vollgesperrt. Hier werden die Straße modernisiert und ein Radweg gebaut. Umleitungen sind ausgeschildert.
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1: Ist ein bisschen was los heute Morgen. B178 von der polnischen Grenze kommend kurz vor dem Abzweig B99 Zittau. Bei Tempo 70 stehen sie dann auf der S112 Richtung Weißenberg zwischen der Einmündung der B178 und Serka-Anbau. Hier bitte nicht schneller als 70 fahren. Dann haben wir einen auf der Strecke von Döbern zur A15 bzw. Richtung Cottbus kurz vor Busdorf-Vorwerk in der zweiten der beiden Kurve bei Tempo 60. Nicht verwechseln, in der ersten gilt 40, in der zweiten 60. Ich fahre da öfter durch. Und in Hoyerswerda haben wir gleich zwei. Einer steht am Bahndamm bei Tempo 30, nicht 50. Hatte ich vorhin falsch gesagt, hat mich Heino gerade nochmal darauf hingewiesen. Vielen Dank dafür. Und in der Heinrich-Heine-Straße auf der 30er-Strecke ebenfalls in der Nähe der Steinbrückstraße. Haben Sie noch einen gesehen? Dann Staus, Blitzer mehr, immer gerne her am Telefon oder per WhatsApp 035 71 425 426. Ich wünsche Ihnen eine gute Fahrt. Kommen Sie gut durch. Jetzt geht das hier nicht. So.
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1: Na, aber sicher doch. Und am Samstag wollte ich sagen, am Donnerstag doch umso mehr an diesem kleinen Freitag hier quasi, nicht? Ich bin Ingo Schleiernick, wünsche Ihnen einen schönen Start in den hoffentlich auch für Sie vorletzten Arbeitstag der Woche. Jetzt Musik von Sandra, Johnny Wanna Live. Und was machen wir dann? Dann haben wir gleich unser Kalenderblatt. Bernd Vogava ist am Start in wenigen Minuten hier.

0: 15 ganze Jahre war sie zum Stillstand verdammt. Seit 1992 hat sie keinen Ton mehr herausgebracht. Die Orgel in der Kirche in Schwarzkolm. 9:12 hier übrigens bei ihrem fröhlichen Wecker der Lausitzwelle. Dann endlich konnte die Orgel saniert werden und heute auf den Tag genau vor 19 Jahren, das war am 3. September 2007, da erklang sie endlich wieder. Das ist ein Meilenstein des 3. September hier bei uns in der Lausitz. Und welche weiteren historisch herausragenden Ereignisse sich im Rest der Welt heute jähren, das sagt uns jetzt Bernd Vogawa im Lausitzwelle-Kalenderblatt. Bitteschön.
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2: Der Unternehmer und Ingenieur Ferdinand Porsche wurde am 3. September 1875 im böhmischen Maffersdorf geboren. Der gelernte Elektriker entwickelte bereits mit 22 Jahren den Lohner Porsche Elektrowagen mit Radnabenmotor, der auf der Pariser Weltausstellung 1900 vorgestellt wurde. Ab 1906 konstruierte er bei der Wiener Astro Daimler Gebrauchsfahrzeuge und Sportwagen, die er als Rennfahrer auch selbst erprobte. 1931 eröffnete er in Stuttgart ein eigenes Konstruktionsbüro und legte damit den Grundstein für die heutige Porsche AG. 1935 erhielt der Ingenieur von der Regierung Adolf Hitlers den Auftrag zur Konzeption eines Volkswagens. Der legendäre Käfer ging allerdings erst nach Kriegsende 1946 in Serienproduktion. Porsches Sohn Ferry baute den Betrieb später zum reinen Sportwagenunternehmen um. Der Quizboom in Deutschland hatte seinen Ursprung diesmal nicht in den USA. Auslöser war die britische Sendung Who's Wants to Be a Millionaire, mit der der Privatsender ITV und Moderator Chris Tarrant seit 1998 bis zu 18 Millionen Zuschauer pro Sendung vor die Bildschirme lockte. In den ersten 3 Jahren verkauften die Briten Lizenzen in 51 Länder. In Deutschland griff RTL zu. Bei der deutschen Fassung Wer wird Millionär mit Günter Jauch, die am 3. September 1999 zum ersten Mal im deutschen Fernsehen lief, durften die Sender ohne Genehmigung nicht das Geringste gegenüber der britischen Fassung ändern. RTL verhalf mit dem Vorzeigemoderator Jauch vielen anderen Sendern zum Durchbruch eigener Quizformate. Am 3. September 2000 sprach Papst Johannes Paul II. Seinen Vorgänger Johannes den 23. und Pius den 9. selig. Die Seligsprechung von Pius galt dabei als besonders umstritten. Dieser hatte 1850 das Judenghetto in Rom wieder errichten lassen. 1864 veröffentlichte Pius IX. Eine Schrift, in der er Liberalismus, Demokratie und Gewissensfreiheit verfluchte. 6 Jahre später ließ er vom Ersten Vatikanischen Konzil das Papstamt für unfehlbar erklären. Die Seligsprechung von Pius führte zu entsetzten Stellungnahmen von Theologen und Kirchenhistorikern. Die Entscheidung zur Seligsprechung widersprach allen Erklärungen und Bekenntnissen des Zweiten Vatikanischen Konzils und Papst Johannes Paul II. Zu den Menschenrechten, zur Ökumene und zum Verhältnis von Christen und Juden. Tonight.

0: Kurzer Uhrenvergleich. Meine zeigt 9.21 Uhr und Ihre? Zeit für unsere Veranstaltungstipps hier bei Ihrer Lausitzwelle.
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0: Eher Hip-Hop oder eher tolle Bilder? Also ihr müsst euch entscheiden, wenn ihr heute ins Jugendclubhaus Ossi geht. Beides wird jedenfalls zeitlich schwierig, denn der Hip-Hop-Kurs der Junior-2-Gruppe gilt also für alle ab 14 Jahren. Der startet um 16 Uhr und der Fotografie-Workshop um 16.30 Uhr. Das Ossi findet ihr übrigens in der Collinsstraße 29 in Hoyerswerda. Zum Kaffeeklatsch lädt der Nachbarschaftshilfeverein Hoyerswerda heute wieder ein. Einmal geht's um 14 Uhr los im Fließhof in der Senftenberger Straße 1 in Hoyerswerda oder ab 14.30 Uhr dann im Stell dich ein in Lauter. Es ist wieder der erste Donnerstag im Monat und das heißt, dass Sie Ihre defekten Kleingeräte in die KUFA Hoyerswerda bringen können. Da sitzen nämlich die Experten der Brigade Instandhaltung und geben ihr Bestes, dass Sie Ihre Geräte wieder funktionsfähig mit nach Hause nehmen können. Und heute geht es los mit dem Lausitz-Jahrmarkt auf dem Schützenplatz in Bautzen. Bis Sonntag gibt es dann Highlights wie das 40 Meter Riesenrad, die Piratenschiffsschaukel, Mega-Hütten-Gaudi, Autoscooter, den 20 Meter Freefall Tower, sogar eine Achterbahn mit sich drehenden Gondeln und vieles mehr. Heute ist übrigens großer Familientag mit stark ermäßigten Preisen an allen Geschäften. Das waren sie, unsere Veranstaltungstipps für den heutigen Donnerstag, den 3. September.

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1: Im Studio Matthias Pollmann, guten Morgen. Am 19. September findet die Europameisterschaft im Hallenradsport U23 in Kamenz statt. Der Radfahrverein 1900 Wiednitz wird das Sportereignis in der Sporthalle am Kamenzer Flugplatz ausrichten. Die Schirmherrschaft übernimmt Sachsens Ministerpräsident Michael Kretschmer und der Kamenzer Oberbürgermeister Michael Preuß. Die U23-Europameisterschaft soll die Vielfalt und Stärke des Sports zeigen, so Bernd Dangvosi, Präsident des deutschen Radsportvereins German Cycling. 12 Jugendliche hauchten den historischen Mauern des Kulturhauses Plesser im Rahmen eines Filmworkshops der Kinderfilm Uni Potsdam Neues Leben ein. Im Mittelpunkt stand dabei die gesamte Erstellung eines Films, von der Ideenfindung über die Erarbeitung eines Drehplans und Skriptes bis hin zum konkreten Dreh und Cut des Films. Entstanden sind dabei 2 Kurzfilme, welche bei der Präsentation auf großes Interesse stießen. Die jungen Filmproduzenten wurden am Ende unter anderem mit viel Applaus und einem Zertifikat für ihren ersten Filmdreh belohnt. Das berühmte Autarteck-Haus auf dem Bergheider See an der F60 bei Lichterfeld wird vorerst nicht zurückgebaut. Das hat das Fraunhofer Institut mitgeteilt. Das in die Jahre gekommene ehemalige Forschungsprojekt hat einen neuen Eigentümer. Dieser kommt aus der Elbe-Elster-Region und will zunächst prüfen, ob das vollständig autarke schwimmende Haus wieder Besuchern zugänglich gemacht werden kann. Perspektivisch ist eine touristische Nutzung angedacht. Das Autarteck-Haus wurde 2019 feierlich eröffnet. Der unter Federführung des Fraunhofer-Instituts entwickelte schwimmende 4-Personen-Haushalt versorgt sich vollständig selbst mit Strom, Wasser und Wärme. Im Mücker-Ortsteil Förstgen ist die neue Rettungswache eingeweiht worden. Die moderne Wache soll dafür sorgen, dass Rettungskräfte die vorgeschriebene Hilfsfrist von 12 Minuten im Landkreis Görlitz einhalten können. Platz gibt es für einen Rettungswagen und die Einsatzkräfte. Wie wichtig der neue Standort ist, zeigte sich direkt bei der Einweihung. Noch während der Feier ging der erste Einsatz ein. 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
2: Ja, vielen Dank, Matthias.
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2: Ja, wettertechnisch sieht das heute so aus wie die letzten Tage fast so ein bisschen, nicht? Den Regenschirm können Sie eingeklappt lassen, aber den Sonnenschirm, den können Sie im Garten ruhig stehen lassen. Immerhin können wir den heute ganz gut gebrauchen, aber nur zwischendurch. Denn ansonsten übernehmen die Wolken diesen Dienst, von denen immer wieder welche durch die Lausitz ziehen. Maximalwerte heute so um die 23 Grad, wie wir das gewöhnt sind halt, ne?
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2: Wir gucken auf die Straßen um 9:53. Hier ist mein schlauer Zettel, der sich hier gerade selbstständig macht. Die brauche ich wieder so. Behinderung gibt's auf der B96 am Kreuzungsbereich zum Gewerbegebiet Ebendörfel. Da wird die Straße erneuert. Über eine provisorische Zufahrt mit Ampeln geht es ins Gewerbegebiet.
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2: Ja, da haben wir die vielen Blitzer heute Morgen. Da steht einer auf der B178 von der polnischen Grenze kommend, kurz vor dem Abzweig B99 Zittau bei Tempo 70. Wir haben einen auf der S112 Richtung Weißenberg zwischen der Einmündung der B178 und Serker Anbau. Hier wird er nicht schneller als 70 fahren. Auf der Strecke von Döbern Richtung A15 bzw. Richtung Cottbus, kurz vor Busdorf Vorweg, stehen sie in der zweiten der beiden Kurve bei Tempo 60 und in Hoyerswerda gleich zweimal am Bahndamm bei Tempo 30 und in der Heinrich-Heine-Straße ebenfalls 30er Strecke. Vorsicht, in der Nähe der Steinbrückstraße werden hier teure Fotos gemacht. Vielen Dank unseren fleißigen Blitzermeldungen und wenn Sie noch was gesehen haben, Staus, Blitzer mehr, immer gerne her am Telefon oder per WhatsApp unter 035 71 425 426. Ich wünsche Ihnen eine gute Fahrt. Kommen Sie gut durch den Freitag. Jetzt habe ich gleich das Wochenende hier vorgezogen. Nein, den Donnerstagmorgen natürlich.
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2: Da war wohl der Wunsch, Vater des Gedankens, hä? Ja, übrigens, es gibt heute Abend auf der Jakobsburg in Mordka ein Highlight. Silly sind nämlich da auf ihrer Elektroakustik-Tour, geben da ein Konzert. Julian Eigel ist Sängerin, Beginn ist 19.30 Uhr und Karten gibt's noch an der Abendkasse. Und apropos Silly, hören wir jetzt auch hier, ne? Mit Asyl im Paradies.

Es gibt eine neue Berufsschule in der Lausitz für einen Berufszweig, der jetzt schon wichtig ist und in den kommenden Jahren auch immer wichtiger werden wird. Welcher könnte das sein? Erstmal haben wir es 9.43 Uhr, gleich 9:45 und hier ist Ihr fröhlicher Wecker der Lausitzwelle am Donnerstagmorgen. Ja, ich löse mal auf, es geht um die Berufsfachschule für Pflegeberufe. Die ersten 50 Azubis, die haben dort mittlerweile ihre Ausbildung begonnen. Aber ich will Ihnen da ja gar nicht zu viel verraten, zu viel spoilern. Sie können sich den feierlichen Akt der Eröffnung mit allen Hintergrundinfos, die es zu dieser neuen Einrichtung gibt, gern selbst anschauen in Ihrem Lausitzwelle-Fernsehen, heute Abend in der Drehscheibe Lausitz. 18 Uhr geht es los, via Satellit das Ganze auch, wenn Sie möchten. Da läuft die Drehscheibe ab 18.30 Uhr auf Sachsen 1. Und wenn Sie mal ganz gezielt nach einem Lausitzwelle-Beitrag suchen, zum Beispiel auch diesen, dann schauen Sie doch einfach mal auf der Website lausitzwelle.de nach. Da ist alles archiviert, da geht auch ganz sicher nichts verloren.

Laith Aldean, Bilder von dir. Ja, das ist eine gute Gelegenheit zu sagen, bis später. Ich bin dann mal für ein paar Stunden weg. Ab 14 Uhr hören wir uns gerne noch zum Wachmach-Nachschlag wieder. Hier bei der Lausitzwelle. Ansonsten morgen früh ab 6 Uhr wieder pünktlich zum fröhlichen Wecker. Ingo Schleiernick sagt bis später, beziehungsweise bis morgen. Ja, und da kommt der Rausschmeißer, der Rasenmäher. Mann, der fährt hier gerade vom Fenster vorbei, wie Sie hören. Ja, na dann machen Sie es gut. Mece Sorenje.

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1: Im Studio Gisela Hoff. In der Demokratischen Republik Kongo sind seit dem Beginn des Ebola-Ausbruchs Mitte Mai mehr als 3000 Menschen gestorben. Nach Angaben der Gesundheitsbehörden wurden bislang fast 6200 Infektionen bestätigt. Derzeit werden 830 Erkrankte behandelt oder befinden sich in Isolation. Die Sterblichkeitsrate liegt bei 48,6%.

0: noch vermisst. Nach dem Fund einer Sprengstoffdrohne am Flughafen Leipzig-Halle hat der frühere russische Präsident Medvedev von Reaktionen gegen Deutschland gesprochen. Scharf kritisierte er dabei vor allem die deutschen Rüstungsbetriebe, die Regierung und weitere Einrichtungen in Berlin, weil die Ukraine weiterhin stark mit Finanz- und Kriegsmitteln unterstützt wird. Eine russische Beteiligung an dem Drohnenfund weist Medvedev zurück und bezeichnete den Vorfall als ukrainische Provokation. Die Hintergründe des Drohnenfunds sind bislang nicht geklärt. Unterdessen plant die EU neue Sanktionen gegen Russland. Rund 1600 weitere Personen und Unternehmen aus dem militärisch-industriellen Bereich sollen betroffen sein. Das Deutsche Institut für Wirtschaftsforschung rechnet in den kommenden Jahren mit einem deutlich stärkeren Wachstum der deutschen Wirtschaft. Für 2026 erwartet das DIW ein Plus von 1,2%, für 2027 von 1,0% und für 2028 von 0,7%. Damit wurde die Prognose für dieses Jahr gegenüber Juni mehr als verdoppelt. Gründe sind vor allem unerwartet starke Exporte und ein geringerer Anstieg der Energiepreise infolge des Iran-Kriegs als zunächst befürchtet.
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2: Ja, das Wetter zeigt sich heute in der Lausitz durchwachsen. Es gibt einen Mix aus Sonne und Wolken, das Ganze mit einem teils kräftigen Südwestwind. Im Verlauf des Tages sind hier und da auch leichte Regenschauer möglich. Die Höchstwerte liegen bei 21 Grad maximal.
1: Der Verkehrsdienst.
2: In Königswartha ist die Straße zwischen dem Stellwerk und dem Gewerbegebiet Muna gesperrt. Auch sie und die Kreuzung werden erneuert. Umfahrungen sind eingerichtet.
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1: Im Studio Matthias Pollmann. Guten Tag. Nach einem Wasserschaden infolge von Starkregen musste die Physiotherapie in Boxberg kurzfristig umziehen. Die bisherigen Räume in der Diesterwegstraße können vorerst nicht weiter genutzt werden. Als Übergangslösung stellt die Gemeinde die barrierefreien Räume des Dorfgemeinschaftshauses für die Praxis zur Verfügung. Damit soll die physiotherapeutische Versorgung weiterhin direkt im Ort erhalten bleiben. Eine Sanierung der bisherigen Räume sei angesichts des Gebäudezustandes nicht wirtschaftlich. Die Lösung ist allerdings nur vorübergehend. Nach Fertigstellung des geplanten Gesundheitszentrums soll die Physiotherapie in den Neubau umziehen. Dieser soll nach aktuellem Planungsstand spätestens im Sommer 2030 fertig sein. Am 19. September findet die Europameisterschaft im Hallenradsport U23 in Kamenz statt. Der Radfahrverein 1900 Wiednitz wird das Sportereignis in der Sporthalle am Kamenzer Flugplatz ausrichten. Die Schirmherrschaft übernimmt Sachsens Ministerpräsident Michael Kretschmer und der Kamenzer Oberbürgermeister Michael Preuß. Die U23-Europameisterschaft soll die Vielfalt und Stärke des Sports zeigen, so Bernd Dangvosi, Präsident des deutschen Radsportvereins German Cycling. 12 Jugendliche hauchten den historischen Mauern des Kulturhauses Plesser im Rahmen eines Filmworkshops der Kinderfilm-Uni Potsdam neues Leben ein. Im Mittelpunkt stand dabei die gesamte Erstellung eines Films, von der Ideenfindung über die Erarbeitung eines Drehplans und Skriptes bis hin zum konkreten Dreh und Cut des Films. Entstanden sind dabei 2 Kurzfilme, welche bei der Präsentation auf großes Interesse stießen. Die jungen Filmproduzenten wurden am Ende unter anderem mit viel Applaus und einem Zertifikat für ihren ersten Filmdreh belohnt. Das berühmte Autarteck-Haus auf dem Bergheider See an der F60 bei Lichterfeld wird vorerst nicht zurückgebaut. Das hat das Fraunhofer Institut mitgeteilt. Das in die Jahre gekommene ehemalige Forschungsprojekt hat einen neuen Eigentümer. Dieser kommt aus der Elbe-Elster-Region und will zunächst prüfen, ob das vollständig autarke schwimmende Haus wieder Besuchern zugänglich gemacht werden kann. Perspektivisch ist eine touristische Nutzung angedacht. Das Autarteck-Haus wurde 2019 feierlich eröffnet. Der unter Federführung des Fraunhofer-Instituts entwickelte schwimmende 4-Personen-Haushalt versorgt sich vollständig selbst mit Strom, Wasser und Wärme.
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1: Ja, das Wetter zeigt sich heute in der Lausitz durchwachsen. Es gibt einen Mix aus Sonne und Wolken, das Ganze mit einem teils kräftigen Südwestwind. Im Verlauf des Tages sind hier und da auch leichte Regenschauer möglich. Die Höchstwerte liegen bei 21 Grad maximal.
0: Der Verkehrsdienst.
1: In Königswartha ist die Straße zwischen dem Stellwerk und dem Gewerbegebiet Muna gesperrt. Auch sie und die Kreuzung werden erneuert. Umfahrungen sind eingerichtet.
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1: Im Studio Gisela Hoff. In der Demokratischen Republik Kongo sind seit dem Beginn des Ebola-Ausbruchs Mitte Mai mehr als 3000 Menschen gestorben. Nach Angaben der Gesundheitsbehörden wurden bislang fast 6200 Infektionen bestätigt. Derzeit werden 830 Erkrankte behandelt oder befinden sich in Isolation. Die Sterblichkeitsrate liegt bei 48,6%. Besonders häufig sterben den Angaben zufolge kleine Kinder. Eine Woche nach der verheerenden Sturzflut im Himalaya ist die Zahl der Todesopfer in Nepal auf über 1100 gestiegen. Nach Angaben der Polizei konnten bislang nur 95 geborgene Leichen an die betroffenen Familien übergeben werden. Auf der chinesischen Seite wurden zuletzt 16 Tote gemeldet. Das gesamte Ausmaß der Katastrophe ist weiterhin unklar. Als Ursache gilt ein Abbruch großer Mengen Gletschereis und Felsgestein. Mehr als 4600 Menschen werden

0: EU neue Sanktionen gegen Russland. Rund 1600 weitere Personen und Unternehmen aus dem militärisch-industriellen Bereich sollen betroffen sein. Das Deutsche Institut für Wirtschaftsforschung rechnet in den kommenden Jahren mit einem deutlich stärkeren Wachstum der deutschen Wirtschaft. Für 2026 erwartet das DIW ein Plus von 1,2%, für 2027 von 1,0% und für 2028 von 0,7%. Damit wurde die Prognose für dieses Jahr gegenüber Juni mehr als verdoppelt. Gründe sind vor allem unerwartet starke Exporte und ein geringerer Anstieg der Energiepreise infolge des Iran-Kriegs als zunächst befürchtet.
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2: Ja, das Wetter zeigt sich heute in der Lausitz durchwachsen. Es gibt einen Mix aus Sonne und Wolken, das Ganze mit einem teils kräftigen Südwestwind. Im Verlauf des Tages sind hier und da auch leichte Regenschauer möglich. Die Höchstwerte liegen bei 21 Grad maximal.
1: Der Verkehrsdienst.
2: In Königswartha ist die Straße zwischen dem Stellwerk und dem Gewerbegebiet Muna gesperrt. Auch sie und die Kreuzung werden erneuert. Umfahrungen sind eingerichtet.
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1: Im Studio Matthias Pollmann. Guten Tag. Nach einem Wasserschaden infolge von Starkregen musste die Physiotherapie in Boxberg kurzfristig umziehen. Die bisherigen Räume in der Diesterwegstraße können vorerst nicht weiter genutzt werden. Als Übergangslösung stellt die Gemeinde die barrierefreien Räume des Dorfgemeinschaftshauses für die Praxis zur Verfügung. Damit soll die physiotherapeutische Versorgung weiterhin direkt im Ort erhalten bleiben. Eine Sanierung der bisherigen Räume sei angesichts des Gebäudezustandes nicht wirtschaftlich. Die Lösung ist allerdings nur vorübergehend. Nach Fertigstellung des geplanten Gesundheitszentrums soll die Physiotherapie in den Neubau umziehen. Dieser soll nach aktuellem Planungsstand spätestens im Sommer 2030 fertig sein. Am 19. September findet die Europameisterschaft im Hallenradsport U23 in Kamenz statt. Der Radfahrverein 1900 Wiednitz wird das Sportereignis in der Sporthalle am Kamenzer Flugplatz ausrichten. Die Schirmherrschaft übernimmt Sachsens Ministerpräsident Michael Kretschmer und der Kamenzer Oberbürgermeister Michael Preuß. Die U23-Europameisterschaft soll die Vielfalt und Stärke des Sports zeigen, so Bernd Dangvosi, Präsident des deutschen Radsportvereins German Cycling. 12 Jugendliche hauchten den historischen Mauern des Kulturhauses Plesser im Rahmen eines Filmworkshops der Kinderfilm-Uni Potsdam neues Leben ein. Im Mittelpunkt stand dabei die gesamte Erstellung eines Films, von der Ideenfindung über die Erarbeitung eines Drehplans und Skriptes bis hin zum konkreten Dreh und Cut des Films. Entstanden sind dabei 2 Kurzfilme, welche bei der Präsentation auf großes Interesse stießen. Die jungen Filmproduzenten wurden am Ende unter anderem mit viel Applaus und einem Zertifikat für ihren ersten Filmdreh belohnt. Das berühmte Autarteck-Haus auf dem Bergheider See an der F60 bei Lichterfeld wird vorerst nicht zurückgebaut. Das hat das Fraunhofer Institut mitgeteilt. Das in die Jahre gekommene ehemalige Forschungsprojekt hat einen neuen Eigentümer. Dieser kommt aus der Elbe-Elster-Region und will zunächst prüfen, ob das vollständig autarke schwimmende Haus wieder Besuchern zugänglich gemacht werden kann. Perspektivisch ist eine touristische Nutzung angedacht. Das Autarteck-Haus wurde 2019 feierlich eröffnet. Der unter Federführung des Fraunhofer-Instituts entwickelte schwimmende 4-Personen-Haushalt versorgt sich vollständig selbst mit Strom, Wasser und Wärme.
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1: Ja, das Wetter zeigt sich heute in der Lausitz durchwachsen. Es gibt einen Mix aus Sonne und Wolken, das Ganze mit einem teils kräftigen Südwestwind. Im Verlauf des Tages sind hier und da auch leichte Regenschauer möglich. Die Höchstwerte liegen bei 21 Grad maximal.
0: Der Verkehrsdienst.
1: In Königswartha ist die Straße zwischen dem Stellwerk und dem Gewerbegebiet Muna gesperrt. Auch sie und die Kreuzung werden erneuert. Umfahrungen sind eingerichtet.
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1: Für die Meldungen im Studio Michael Miem. Die politische Debatte über die Zukunft Ceutas hat in Spanien zahlreiche Menschen auf die Straßen gebracht. Bei landesweiten Kundgebungen sprachen sich Zehntausende für die Zugehörigkeit der nordafrikanischen Exklave zu Spanien aus und kritisierten zugleich die Migrationspolitik der Regierung. Der Regierung von Ministerpräsident Sanchez wurde vorgeworfen, zu große Rücksicht auf Marokko zu nehmen und Ceuta bei der Bewältigung der Migrationslage nicht ausreichend zu unterstützen. Dänische Sicherheitsbehörden haben nach Medienberichten Hinweise auf mögliche russische Sabotageaktionen in Dänemark gefunden. Besonders im Fokus stehen demnach Unternehmen der Verteidigungsindustrie, die an der Unterstützung der Ukraine beteiligt sind. Nach Einschätzung des dänischen Inlandsnachrichtendienstes geht es darum, Lieferungen für die ukrainische Verteidigung zu behindern und zugleich Verunsicherung in der dänischen Bevölkerung zu schaffen. Bei einem Schussvorfall in einem Hochhaus in Minneapolis sind zwei Menschen getötet worden. Auch der mutmaßliche Täter kam ums Leben. Nach Angaben der Polizei wurden zudem drei Beamte verletzt und in ein Krankenhaus gebracht, zwei von ihnen mit Schussverletzungen. Ob der Verdächtige durch Polizeischüsse starb, ist noch unklar. Auch zu den Hintergründen der Tat gibt es bislang keine Angaben. Mehr Nachrichten jetzt von Gisela Hoff.
2: In der Demokratischen Republik Kongo sind seit dem Beginn des Ebola-Ausbruchs

0: Auf der chinesischen Seite wurden zuletzt 16 Tote gemeldet. Das gesamte Ausmaß der Katastrophe ist weiterhin unklar. Als Ursache gilt ein Abbruch großer Mengen Gletschereis und Felsgestein. Mehr als 4.600 Menschen werden noch vermisst.
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2: Ja, das Wetter zeigt sich heute in der Lausitz durchwachsen. Es gibt einen Mix aus Sonne und Wolken, das Ganze mit einem teils kräftigen Südwestwind. Im Verlauf des Tages sind hier und da auch leichte Regenschauer möglich. Die Höchstwerte liegen bei 21 Grad maximal.
1: Der Verkehrsdienst.
2: In Königswartha ist die Straße zwischen dem Stellwerk und dem Gewerbegebiet Muna gesperrt. Auch sie und die Kreuzung werden erneuert. Umfahrungen sind eingerichtet.
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1: Im Studio Matthias Pollmann. Guten Tag. Nach einem Wasserschaden infolge von Starkregen musste die Physiotherapie in Boxberg kurzfristig umziehen. Die bisherigen Räume in der Diesterwegstraße können vorerst nicht weiter genutzt werden. Als Übergangslösung stellt die Gemeinde die barrierefreien Räume des Dorfgemeinschaftshauses für die Praxis zur Verfügung. Damit soll die physiotherapeutische Versorgung weiterhin direkt im Ort erhalten bleiben. Eine Sanierung der bisherigen Räume sei angesichts des Gebäudezustandes nicht wirtschaftlich. Die Lösung ist allerdings nur vorübergehend. Nach Fertigstellung des geplanten Gesundheitszentrums soll die Physiotherapie in den Neubau umziehen. Dieser soll nach aktuellem Planungsstand spätestens im Sommer 2030 fertig sein. Am 19. September findet die Europameisterschaft im Hallenradsport U23 in Kamenz statt. Der Radfahrverein 1900 Wiednitz wird das Sportereignis in der Sporthalle am Kamenzer Flugplatz ausrichten. Die Schirmherrschaft übernimmt Sachsens Ministerpräsident Michael Kretschmer und der Kamenzer Oberbürgermeister Michael Preuß. Die U23-Europameisterschaft soll die Vielfalt und Stärke des Sports zeigen, so Bernd Dangvosi, Präsident des deutschen Radsportvereins German Cycling. 12 Jugendliche hauchten den historischen Mauern des Kulturhauses Plesser im Rahmen eines Filmworkshops der Kinderfilm-Uni Potsdam neues Leben ein. Im Mittelpunkt stand dabei die gesamte Erstellung eines Films, von der Ideenfindung über die Erarbeitung eines Drehplans und Skriptes bis hin zum konkreten Dreh und Cut des Films. Entstanden sind dabei 2 Kurzfilme, welche bei der Präsentation auf großes Interesse stießen. Die jungen Filmproduzenten wurden am Ende unter anderem mit viel Applaus und einem Zertifikat für ihren ersten Filmdreh belohnt. Das berühmte Autarteck-Haus auf dem Bergheider See an der F60 bei Lichterfeld wird vorerst nicht zurückgebaut. Das hat das Fraunhofer Institut mitgeteilt. Das in die Jahre gekommene ehemalige Forschungsprojekt hat einen neuen Eigentümer. Dieser kommt aus der Elbe-Elster-Region und will zunächst prüfen, ob das vollständig autarke schwimmende Haus wieder Besuchern zugänglich gemacht werden kann. Perspektivisch ist eine touristische Nutzung angedacht. Das Autarteck-Haus wurde 2019 feierlich eröffnet. Der unter Federführung des Fraunhofer-Instituts entwickelte schwimmende 4-Personen-Haushalt versorgt sich vollständig selbst mit Strom, Wasser und Wärme.
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1: Ja, das Wetter zeigt sich heute in der Lausitz durchwachsen. Es gibt einen Mix aus Sonne und Wolken, das Ganze mit einem teils kräftigen Südwestwind. Im Verlauf des Tages sind hier und da auch leichte Regenschauer möglich. Die Höchstwerte liegen bei 21 Grad maximal.
0: Der Verkehrsdienst.
1: In Königswartha ist die Straße zwischen dem Stellwerk und dem Gewerbegebiet Muna gesperrt. Auch sie und die Kreuzung werden erneuert. Umfahrungen sind eingerichtet.
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2: 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Am Ende gut.

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1: Für die Meldungen im Studio Michael Miem. Die politische Debatte über die Zukunft Ceutas hat in Spanien zahlreiche Menschen auf die Straßen gebracht. Bei landesweiten Kundgebungen sprachen sich Zehntausende für die Zugehörigkeit der nordafrikanischen Exklave zu Spanien aus und kritisierten zugleich die Migrationspolitik der Regierung. Der Regierung von Ministerpräsident Sanchez wurde vorgeworfen, zu große Rücksicht auf Marokko zu nehmen und Ceuta bei der Bewältigung der Migrationslage nicht ausreichend zu unterstützen. Dänische Sicherheitsbehörden haben nach Medienberichten Hinweise auf mögliche russische Sabotageaktionen in Dänemark gefunden. Besonders im Fokus stehen demnach Unternehmen der Verteidigungsindustrie, die an der Unterstützung der Ukraine beteiligt sind. Nach Einschätzung des dänischen Inlandsnachrichtendienstes geht es darum, Lieferungen für die ukrainische Verteidigung zu behindern und zugleich Verunsicherung in der dänischen Bevölkerung zu schaffen. Bei einem Schussvorfall in einem Hochhaus in Minneapolis sind 2 Menschen getötet worden. Auch der mutmaßliche Täter kam ums Leben. Nach Angaben der Polizei wurden zudem 3 Beamte verletzt und in ein Krankenhaus gebracht, 2 von ihnen mit Schussverletzungen. Ob der Verdächtige durch Polizeischüsse starb, ist noch unklar. Auch zu den Hintergründen der Tat gibt es bislang keine Angaben. Mehr Nachrichten jetzt von Gisela Hoff.
2: In der Demokratischen Republik Kongo sind seit dem Beginn des Ebola-Ausbruchs Mitte Mai mehr als 3.000 Menschen gestorben. Nach Angaben der Gesundheitsbehörden wurden bislang fast 6.200 Infektionen bestätigt. Derzeit werden 830 Erkrankte behandelt oder befinden sich in Isolation. Die Sterblichkeitsrate liegt bei 48,6%. Besonders häufig sterben den Angaben zufolge kleine Kinder. Eine Woche nach der verheerenden Sturzflut im Himalaya ist die Zahl der Todesopfer in Nepal auf über 1.100 gestiegen. Nach Angaben der Polizei konnten bislang nur 95 geborgene Leichen an die betroffenen Familien übergeben werden.

0: Südwestwind. Im Verlauf des Tages sind hier und da auch leichte Regenschauer möglich. Die Höchstwerte liegen bei 21 Grad maximal.
1: Der Verkehrsdienst.
0: In Königswartha ist die Straße zwischen dem Stellwerk und dem Gewerbegebiet Muna gesperrt. Auch sie und die Kreuzung werden erneuert. Umfahrungen sind eingerichtet.
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1: Im Studio Matthias Pollmann. Guten Tag. Nach einem Wasserschaden infolge von Starkregen musste die Physiotherapie in Boxberg kurzfristig umziehen. Die bisherigen Räume in der Diesterwegstraße können vorerst nicht weiter genutzt werden. Als Übergangslösung stellt die Gemeinde die barrierefreien Räume des Dorfgemeinschaftshauses für die Praxis zur Verfügung. Damit soll die physiotherapeutische Versorgung weiterhin direkt im Ort erhalten bleiben. Eine Sanierung der bisherigen Räume sei angesichts des Gebäudezustandes nicht wirtschaftlich. Die Lösung ist allerdings nur vorübergehend. Nach Fertigstellung des geplanten Gesundheitszentrums soll die Physiotherapie in den Neubau umziehen. Dieser soll nach aktuellem Planungsstand spätestens im Sommer 2030 fertig sein. Am 19. September findet die Europameisterschaft im Hallenradsport U23 in Kamenz statt. Der Radfahrverein 1900 Wiednitz wird das Sportereignis in der Sporthalle am Kamenzer Flugplatz ausrichten. Die Schirmherrschaft übernimmt Sachsens Ministerpräsident Michael Kretschmer und der Kamenzer Oberbürgermeister Michael Preuß. Die U23-Europameisterschaft soll die Vielfalt und Stärke des Sports zeigen, so Bernd Dangvosi, Präsident des deutschen Radsportvereins German Cycling. 12 Jugendliche hauchten den historischen Mauern des Kulturhauses Plesser im Rahmen eines Filmworkshops der Kinderfilm-Uni Potsdam neues Leben ein. Im Mittelpunkt stand dabei die gesamte Erstellung eines Films, von der Ideenfindung über die Erarbeitung eines Drehplans und Skriptes bis hin zum konkreten Dreh und Cut des Films. Entstanden sind dabei 2 Kurzfilme, welche bei der Präsentation auf großes Interesse stießen. Die jungen Filmproduzenten wurden am Ende unter anderem mit viel Applaus und einem Zertifikat für ihren ersten Filmdreh belohnt. Das berühmte Autarteck-Haus auf dem Bergheider See an der F60 bei Lichterfeld wird vorerst nicht zurückgebaut. Das hat das Fraunhofer Institut mitgeteilt. Das in die Jahre gekommene ehemalige Forschungsprojekt hat einen neuen Eigentümer. Dieser kommt aus der Elbe-Elster-Region und will zunächst prüfen, ob das vollständig autarke schwimmende Haus wieder Besuchern zugänglich gemacht werden kann. Perspektivisch ist eine touristische Nutzung angedacht. Das Autarteck-Haus wurde 2019 feierlich eröffnet. Der unter Federführung des Fraunhofer-Instituts entwickelte schwimmende 4-Personen-Haushalt versorgt sich vollständig selbst mit Strom, Wasser und Wärme.
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1: Ja, das Wetter zeigt sich heute in der Lausitz durchwachsen. Es gibt einen Mix aus Sonne und Wolken, das Ganze mit einem teils kräftigen Südwestwind. Im Verlauf des Tages sind hier und da auch leichte Regenschauer möglich. Die Höchstwerte liegen bei 21 Grad maximal.
0: Der Verkehrsdienst.
1: In Königswartha ist die Straße zwischen dem Stellwerk und dem Gewerbegebiet Muna gesperrt. Auch sie und die Kreuzung werden erneuert. Umfahrungen sind eingerichtet.
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1: Für die Meldungen im Studio Michael Miem. Die politische Debatte über die Zukunft Ceutas hat in Spanien zahlreiche Menschen auf die Straßen gebracht. Bei landesweiten Kundgebungen sprachen sich Zehntausende für die Zugehörigkeit der nordafrikanischen Exklave zu Spanien aus und kritisierten zugleich die Migrationspolitik der Regierung. Der Regierung von Ministerpräsident Sanchez wurde vorgeworfen, zu große Rücksicht auf Marokko zu nehmen und Ceuta bei der Bewältigung der Migrationslage nicht ausreichend zu unterstützen. Dänische Sicherheitsbehörden haben nach Medienberichten Hinweise auf mögliche russische Sabotageaktionen in Dänemark gefunden. Besonders im Fokus stehen demnach Unternehmen der Verteidigungsindustrie, die an der Unterstützung der Ukraine beteiligt sind. Nach Einschätzung des dänischen Inlandsnachrichtendienstes geht es darum, Lieferungen für die ukrainische Verteidigung zu behindern und zugleich Verunsicherung in der dänischen Bevölkerung zu schaffen. Bei einem Schussvorfall in einem Hochhaus in Minneapolis sind 2 Menschen getötet worden. Auch der mutmaßliche Täter kam ums Leben. Nach Angaben der Polizei wurden zudem 3 Beamte verletzt und in ein Krankenhaus gebracht, 2 von ihnen mit Schussverletzungen. Ob der Verdächtige durch Polizeischüsse starb, ist noch unklar. Auch zu den Hintergründen der Tat gibt es bislang keine Angaben. Mehr Nachrichten jetzt von Gisela Hoff.
2: In der Demokratischen Republik Kongo sind seit dem Beginn des Ebola-Ausbruchs Mitte Mai mehr als 3.000 Menschen gestorben. Nach Angaben der Gesundheitsbehörden wurden bislang fast 6.200 Infektionen bestätigt. Derzeit werden 830 Erkrankte behandelt oder befinden sich in Isolation. Die Sterblichkeitsrate liegt bei 48,6%. Besonders häufig sterben den Angaben zufolge kleine Kinder. Eine Woche nach der verheerenden Sturzflut im Himalaya ist die Zahl der Todesopfer in Nepal auf über 1.100 gestiegen. Nach Angaben der Polizei konnten bislang nur 95 geborgene Leichen an die betroffenen Familien übergeben werden. Auf der chinesischen Seite wurden zuletzt 16 Tote gemeldet. Das gesamte Ausmaß der Katastrophe ist weiterhin unklar. Als Ursache gilt ein Abbruch großer Mengen Gletschereis und Felsgestein. Mehr als 4.600 Menschen werden noch vermisst.
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3: Bis zum Abend bleibt es weiter freundlich. Spätestens in der Nacht sind vereinzelt leichte Regenschauer möglich. Die

0: Endlich tut sich was in Groß-Dubrau im Industriegebiet Margaretenhütte. Damit erstmal einen schönen Nachmittag. Hier ist Ihre Lausitzwelle am Donnerstag. Ja, die Buckelpiste samt fehlender Beleuchtung, die war ja nicht mehr auszuhalten. Was dort genau wie lange gebaut wird, dazu mehr in anderthalb Stunden. Am Wochenende bzw. am Sonntag, da ist im Findlingspark Nochten wieder was los. Was? Darüber sprechen wir mit der Sprecherin vom Park, mit Simone Bayer. So gegen 3:45. Jetzt erstmal unsere Veranstaltungstipps für heute.
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0: Eher Hip-Hop oder eher tolle Bilder? Also ihr müsst euch entscheiden, wenn ihr heute ins Jugendclubhaus Ossi geht. Beides wird jedenfalls zeitlich schwierig, denn der Hip-Hop-Kurs der Junior-2-Gruppe gilt also für alle ab 14 Jahren. Der startet um 16 Uhr und der Fotografie-Workshop um 16.30 Uhr. Das Ossi findet ihr übrigens in der Collinsstraße 29 in Hoyerswerda. Zum Kaffeeklatsch lädt der Nachbarschaftshilfeverein Hoyerswerda heute wieder ein. Einmal geht's um 14 Uhr los im Fließhof in der Senftenberger Straße 1 in Hoyerswerda oder ab 14.30 Uhr dann im Stell dich ein in Lauter. Es ist wieder der erste Donnerstag im Monat und das heißt, dass Sie Ihre defekten Kleingeräte in die KUFA Hoyerswerda bringen können. Da sitzen nämlich die Experten der Brigade Instandhaltung und geben ihr Bestes, dass Sie Ihre Geräte wieder funktionsfähig mit nach Hause nehmen können. Und heute geht es los mit dem Lausitz-Jahrmarkt auf dem Schützenplatz in Bautzen. Bis Sonntag gibt es dann Highlights wie das 40 Meter Riesenrad, die Piratenschiffsschaukel, Mega-Hütten-Gaudi, Autoscooter, den 20 Meter Freefall Tower, sogar eine Achterbahn mit sich drehenden Gondeln und vieles mehr. Heute ist übrigens großer Familientag mit stark ermäßigten Preisen an allen Geschäften. Das waren sie, unsere Veranstaltungstipps für den heutigen Donnerstag, den 3. September.

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1: Im Studio Matthias Pollmann, guten Tag. Nach genau 10 Jahren im Amt gibt Bischof Heinrich Timmerevers die Leitung des Bistums Dresden-Meißen vorzeitig ab. Papst Leo XIV. Hat seinen Rücktrittsgesuch angenommen. Damit ist der Bischofsstuhl mit sofortiger Wirkung vakant. Timmerevers begründete den Schritt mit nachlassenden Kräften und einem wachsenden Bedürfnis nach Erholung. Seine Amtszeit war unter anderem von einem umfangreichen Sparkurs und Veränderungen innerhalb des Bistums geprägt. Nach einem Wasserschaden infolge von Starkregen musste die Physiotherapie in Boxberg kurzfristig umziehen. Die bisherigen Räume in der Diesterwegstraße können vorerst nicht weiter genutzt werden. Als Übergangslösung stellt die Gemeinde die barrierefreien Räume des Dorfgemeinschaftshauses für die Praxis zur Verfügung. Damit soll die physiotherapeutische Versorgung weiterhin direkt im Ort erhalten bleiben. Eine Sanierung der bisherigen Räume sei angesichts des Gebäudezustandes nicht wirtschaftlich. Die Lösung ist allerdings nur vorübergehend. Nach Fertigstellung des geplanten Gesundheitszentrums soll die Physiotherapie in den Neubau umziehen. Dieser soll nach aktuellem Planungsstand spätestens im Sommer 2030 fertig sein. Am 19. September findet die Europameisterschaft im Hallenradsport U23 in Kamenz statt. Der Radfahrverein 1900 Wiednitz wird das Sportereignis in der Sporthalle am Kamenzer Flugplatz ausrichten. Die Schirmherrschaft übernimmt Sachsens Ministerpräsident Michael Kretschmer und der Kamenzer Oberbürgermeister Michael Preuß. Die U23-Europameisterschaft soll die Vielfalt und Stärke des Sports zeigen, so Bernd Dangvosi, Präsident des deutschen Radsportvereins German Cycling. 12 Jugendliche hauchten den historischen Mauern des Kulturhauses Plesser im Rahmen eines Filmworkshops der Kinderfilm-Uni Potsdam neues Leben ein. Im Mittelpunkt stand dabei die gesamte Erstellung eines Films, von der Ideenfindung über die Erarbeitung eines Drehplans und Skriptes bis hin zum konkreten Dreh und Cut des Films. Entstanden sind dabei 2 Kurzfilme, welche bei der Präsentation auf großes Interesse stießen. Die jungen Filmproduzenten wurden am Ende unter anderem mit viel Applaus und einem Zertifikat für ihren ersten Filmdreh belohnt.
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1: Bis zum Abend bleibt es weiter freundlich. Spätestens in der Nacht sind vereinzelt leichte Regenschauer möglich. Die Tiefstwerte heute liegen bei um die 12 Grad.
0: Der Verkehrsdienst.
1: Wegen der Erneuerung ist die Hauptstraße in Lichtenberg vom Ortseingang bis zum Abzweig Pulsnitzer Straße voll gesperrt. Die Umleitung erfolgt über Pulsnitz.
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2: Na, da haben wir doch über die Hälfte des Tages schon wieder rum. Vielleicht genießen Sie ja gerade Ihren Feierabend oder warten noch drauf. Wie auch immer, die Lausitzwelle ist natürlich für Sie da. Ich bin Ingo Schleiernick und wünsche Ihnen einen schönen Nachmittag.

0: In unserer regelmäßigen Rubrik Kommentiert, da hören Sie immer donnerstags um diese Uhrzeit den Kommentar einer Lausitzerin oder eines Lausitzers hier im Programm. Das Ganze gibt's übrigens auch mit Bild im Lausitzwelle Fernsehen zu sehen oder in unserem YouTube-Kanal abrufbar. Heute geht es aufs Eis mit dem langjährigen Geschäftsführer der Lausitzer Füchse, mit Dirk Rohrbach.
1: Kommentiert. Ich glaube, es geht schon wieder los, singt Roland Kaiser in einem seiner bekannteren Lieder. Und ja, diese in Anbetracht des hitzevollen Sommers überraschende Erkenntnis gilt auch für die neue Eiszeit, für die neue DEL2-Saison. Sie geht wieder los. Es ist die 25. mit den Lausitzer Füchsen, dem kleinsten Standort in dieser Profiliga. Schon bei den ersten Testspielen war eine große Vorfreude bei Spielern, Trainern und vor allem bei den Fans zu spüren. Erneut haben wir wieder über 1600 Dauerkarten und Sponsoren-Jahreskarten verkaufen können. Und dies bei einer Hallenkapazität von knapp 3000 Zuschauern. Das heißt für uns, dass wir einerseits eine gewisse finanzielle Planungssicherheit haben. Andererseits heißt es für Sie, liebe Eishockey-Fans, Sie müssen, um ein Ticket zu buchen, schnell sein. Denn die restlichen 1400 Tageskarten sind sehr begehrt. Das letzte Playoff-Viertelfinal-Heimspiel gegen Kassel im März war binnen 3 Stunden ausverkauft. Besonders freue ich mich, dass wir zu unseren Spielen Zuschauer aus der ganzen Lausitz begrüßen dürfen. Von Forst bis Lübbenau, von Cottbus bis Hoyerswerda, von Nieski bis Bautzen. Sie alle halten uns die Treue, sind begeistert von unserem Sport, von unserer Mannschaft. Wir könnten Profi-Eishockey in Weißwasser nicht realisieren, ohne unsere Sponsoren. Unsere Partner, unsere Unterstützer. Auch die kommen aus der gesamten Lausitz, aus den genannten Regionen. Und ich darf es hier in aller Bescheidenheit erwähnen. Ich bin stolz darauf, die Lausitz mit dem Eishockeysport so zusammenzuführen. Vielen Dank für eure Unterstützung. Ja, es geht schon wieder los. Ab dem 18. September findet mindestens ein Heimspiel pro Woche statt. Kommen in unserer Eishalle regelmäßig gut 2600 Menschen zusammen. Ein Aspekt wird dabei gern vergessen. Diese Zusammenkünfte, dieses dreistündige Zusammensein dient auch den sozialen Kontakten. Man trifft sich, man sieht sich, man wird gesehen. All dies ist für unsere Region keine Selbstverständlichkeit. Ja, es geht schon wieder los. Aber wohin soll es in der neuen Eishockey-Saison gehen? Die sportlichen Ziele bleiben dieselben wie in den Vorjahren. Wir wollen attraktives, schnelles, erfolgreiches Eishockey spielen und mindestens Platz 10 belegen, mit dem Abstieg nichts zu tun haben. Ich denke, wir haben dafür eine gute Mannschaft zusammengestellt. Alle sind bereit, auf dass es bald wieder losgeht. Übrigens, Roland Kaisers Refrain endet so. Ich glaube, es geht schon wieder los und wird auch nie vorbei sein, wenn man so die Lust am Leben spürt. In diesem Sinne hoffe ich, dass Sie mit den Lausitzer Füchsen mitfiebern, sie ab und an bei den Heimspielen besuchen und so die Lust am Leben spüren. Haben Sie eine gute Zeit. Ihr Dirk Rohrbach.

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1: Für die Meldungen im Studio Michael Miem. Die politische Debatte über die Zukunft Ceutas hat in Spanien zahlreiche Menschen auf die Straßen gebracht. Bei landesweiten Kundgebungen sprachen sich Zehntausende für die Zugehörigkeit der nordafrikanischen Exklave zu Spanien aus und kritisierten zugleich die Migrationspolitik der Regierung. Der Regierung von Ministerpräsident Sanchez wurde vorgeworfen, zu große Rücksicht auf Marokko zu nehmen und Ceuta bei der Bewältigung der Migrationslage nicht ausreichend zu unterstützen. Dänische Sicherheitsbehörden haben nach Medienberichten Hinweise auf mögliche russische Sabotageaktionen in Dänemark gefunden. Besonders im Fokus stehen demnach Unternehmen der Verteidigungsindustrie, die an der Unterstützung der Ukraine beteiligt sind. Nach Einschätzung des dänischen Inlandsnachrichtendienstes geht es darum, Lieferungen für die ukrainische Verteidigung zu behindern und zugleich Verunsicherung in der dänischen Bevölkerung zu schaffen. Bei einem Schussvorfall in einem Hochhaus in Minneapolis sind 2 Menschen getötet worden. Auch der mutmaßliche Täter kam ums Leben. Nach Angaben der Polizei wurden zudem 3 Beamte verletzt und in ein Krankenhaus gebracht, 2 von ihnen mit Schussverletzungen. Ob der Verdächtige durch Polizeischüsse starb, ist noch unklar. Auch zu den Hintergründen der Tat gibt es bislang keine Angaben. Mehr Nachrichten jetzt von Gisela Hoff.
2: In der Demokratischen Republik Kongo sind seit dem Beginn des Ebola-Ausbruchs Mitte Mai mehr als 3.000 Menschen gestorben. Nach Angaben der Gesundheitsbehörden wurden bislang fast 6.200 Infektionen bestätigt. Derzeit werden 830 Erkrankte behandelt oder befinden sich in Isolation. Die Sterblichkeitsrate liegt bei 48,6%. Besonders häufig sterben den Angaben zufolge kleine Kinder. Eine Woche nach der verheerenden Sturzflut im Himalaya ist die Zahl der Todesopfer in Nepal auf über 1.100 gestiegen. Nach Angaben der Polizei konnten bislang nur 95 geborgene Leichen an die betroffenen Familien übergeben werden. Auf der chinesischen Seite wurden zuletzt 16 Tote gemeldet. Das gesamte Ausmaß der Katastrophe ist weiterhin unklar. Als Ursache gilt ein Abbruch großer Mengen Gletschereis und Felsgestein. Mehr als 4.600 Menschen werden noch vermisst.
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3: Bis zum Abend bleibt es weiter freundlich. Spätestens in der Nacht sind vereinzelt leichte Regenschauer möglich. Die Tiefstwerte heute liegen bei um die 12 Grad.
0: Der Verkehrsdienst.
3: Wegen der Erneuerung ist die Hauptstraße in Lichtenberg vom Ortseingang bis zum Abzweig Pulsnitzer Straße voll gesperrt. Die Umleitung erfolgt über Pulsnitz.
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0: Im Lausitzer Findlingspark Nochten, da ist ja eigentlich das ganze Jahr oder zumindest die ganze Saison über was los. An diesem Sonntag, da gibt's nochmal ein Highlight. Was ist da genau geplant? Die Frage gebe ich gleich mal weiter an die Sprecherin des Parks, an Simone Bayer.
1: Ja, derzeit ist ja der Spätsommer auch im Findlingspark angekommen. Die Landschaft strahlt Ruhe aus und lädt zum Spazieren ein. Die letzten Pflanzen zeigen ihre Blüten, aber natürlich ist im Heidemonat unsere Sommerheide das Highlight. Die steht in voller Farbe, in voller Blüte, sollte man sich unbedingt mal anschauen. Ja, und die musikalische Verabschiedung des Sommers, die findet im Findlingspark an diesem Sonntag statt. Unter freiem Himmel inmitten der Parklandschaft gibt's ein Konzert des Sorbischen Nationalensembles und für das leibliche Wohl wird natürlich gesorgt.
0: Und wann geht's los?
1: Los geht's an diesem Sonntag, also am 6. September ab 14 Uhr. Sie dürfen aber gern schon in den frühen Morgenstunden, nämlich ab 10 Uhr zu uns kommen, schon den Park besuchen, können sich bei uns natürlich auch kulinarisch stärken oder Sie lassen sich einfach dann in den Nachmittagsstunden auch mal mit unserem E-Mobil durch den Park fahren, denn das ist auch an diesem Tag möglich.
0: Worauf können sich die Besucher denn im Detail freuen?
1: Von Dudelsack bis Tarakawa ist ein musikalisches Programm und Konzertformat des Sorbischen Nationalensembles aus Bautzen. Es widmet sich den Ursprüngen der sorbischen Volksmusik und stellt dem Publikum die vier traditionellen sorbischen Volksinstrumente vor. Die Musiker präsentieren die Werke im Original Trachten und erklären die Besonderheiten und Bauweisen der Instrumente. Die vier vorgestellten Instrumente sind übrigens der sorbische Dudelsack, also ein traditionelles Rohrblattinstrument der Lausitz, das eng mit der ländlichen Tanzmusik verbunden ist. Außerdem die Tarakawa, ein historisches sorbisches Holzblasinstrument, das klanglich und optisch an eine Mischung aus Schalmei und Klarinette erinnert. Die kleine sorbische Geige, auch als Schleifergeige oder Trauungsgeige bekannt, und die große sorbische Geige, das größere dreiseitige Pendant zur kleinen Geige, welches das Fundament im sorbischen Geigenensemble bildet.
0: Ja, dann sage ich vielen Dank, Simone, und hoffentlich viele Besucher und schönes Wetter dann am Sonntag.
1: Ja, vielen Dank für das nette Gespräch und ich hoffe, man sieht sich am Sonntag bei uns im Findlingspark Nochten.

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3: Kultur genießen, Natur entdecken. Diesen Sonntag im Findlingspark Nochten erleben Sie ab 14 Uhr das sorbische Nationalensemble mit dem Programm von Dudelsack bis Tarakava. Freuen Sie sich außerdem auf Parkrundfahrten durch die blühende Heide sowie Leckeres vom Steinzeitbistro.

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1: Im Studio Matthias Pollmann. Guten Tag. Nach genau 10 Jahren im Amt gibt Bischof Heinrich Timmerevers die Leitung des Bistums Dresden-Meißen vorzeitig ab. Papst Leo XIV. Hat seinen Rücktrittsgesuch angenommen. Damit ist der Bischofsstuhl mit sofortiger Wirkung vakant. Timmerevers begründete den Schritt mit nachlassenden Kräften und einem wachsenden Bedürfnis nach Erholung. Seine Amtszeit war unter anderem von einem umfangreichen Sparkurs und Veränderungen innerhalb des Bistums geprägt. Nach einem Wasserschaden infolge von Starkregen musste die Physiotherapie in Boxberg kurzfristig umziehen. Die bisherigen Räume in der Diesterwegstraße können vorerst nicht weiter genutzt werden. Als Übergangslösung stellt die Gemeinde die barrierefreien Räume des Dorfgemeinschaftshauses für die Praxis zur Verfügung. Damit soll die physiotherapeutische Versorgung weiterhin direkt im Ort erhalten bleiben. Eine Sanierung der bisherigen Räume sei angesichts des Gebäudezustandes nicht wirtschaftlich. Die Lösung ist allerdings nur vorübergehend. Nach Fertigstellung des geplanten Gesundheitszentrums soll die Physiotherapie in den Neubau umziehen. Dieser soll nach aktuellem Planungsstand spätestens im Sommer 2030 fertig sein. Am 19. September findet die Europameisterschaft im Hallenradsport U23 in Kamenz statt. Der Radfahrverein 1900 Wiednitz wird das Sportereignis in der Sporthalle am Kamenzer Flugplatz ausrichten. Die Schirmherrschaft übernimmt Sachsens Ministerpräsident Michael Kretschmer und der Kamenzer Oberbürgermeister Michael Preuß. Die U23-Europameisterschaft soll die Vielfalt und Stärke des Sports zeigen, so Bernd Dangvosi, Präsident des deutschen Radsportvereins German Cycling. 12 Jugendliche hauchten den historischen Mauern des Kulturhauses Plesser im Rahmen eines Filmworkshops der Kinderfilm-Uni Potsdam neues Leben ein. Im Mittelpunkt stand dabei die gesamte Erstellung eines Films, von der Ideenfindung über die Erarbeitung eines Drehplans und Skriptes bis hin zum konkreten Dreh und Cut des Films. Entstanden sind dabei 2 Kurzfilme, welche bei der Präsentation auf großes Interesse stießen. Die jungen Filmproduzenten wurden am Ende unter anderem mit viel Applaus und einem Zertifikat für ihren ersten Filmdreh belohnt.
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1: Bis zum Abend bleibt es weiter freundlich. Spätestens in der Nacht sind vereinzelt leichte Regenschauer möglich. Die Tiefstwerte heute liegen bei um die 12 Grad.
0: Der Verkehrsdienst.
1: Wegen der Erneuerung ist die Hauptstraße in Lichtenberg vom Ortseingang bis zum Abzweig Pulsnitzer Straße voll gesperrt. Die Umleitung erfolgt über Pulsnitz.
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2: Hallo und herzlich willkommen bei Ihrer Lausitzwelle. Ich bin Ingo Schleiernick und begleite Sie durch den Nachmittag.

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Die Buckelpiste war ja nicht mehr auszuhalten. Einen schönen Donnerstagnachmittag hier bei Ihrer Lausitzwelle. Aber das mit der Buckelpiste, das ist jetzt auch bald Geschichte. Bis dahin wird es nochmal ein bisschen eng, sprich es wird energisch gebaut an einer neuen Straße samt Beleuchtung und Entwässerung im Industriegebiet Margaretenhütte in Groß-Dubrau. Die Gemeinde und der Abwasserzweckverband, die hatten ja schon länger eine ordentliche Erschließung des Gebietes vor. Jetzt hat's dank der Fördergelder endlich geklappt. Jetzt braucht man bloß noch Geduld bis Mitte nächsten Jahres. Da werden dann die Bauarbeiten abgeschlossen sein und die Zufahrt, die darf dann auch endlich mit Recht als solche bezeichnet werden. 3,5 Millionen Euro sind dann verbaut worden.

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1: Im Studio ist Michael Mehm. Die deutsche Chemie- und Pharmaindustrie hat im zweiten Quartal erstmals seit 3 Jahren wieder deutlich mehr umgesetzt. Nach Angaben des Branchenverbandes VCI stieg der Umsatz um 7,3%. Dazu trugen eine um 2,4% höhere Produktion und um 5,7% gestiegene Preise bei. Hintergrund sind unter anderem Lieferprobleme bei Konkurrenten aus Asien und dem Nahen Osten, die stärker von Transporten durch die Straße von Hormus abhängig sind. Zudem stocken viele Kunden ihre Lager aus Sorge vor weiteren Folgen des Iran-Kriegs auf. Das Deutsche Institut für Wirtschaftsforschung rechnet in den kommenden Jahren mit einem deutlich besseren Wirtschaftswachstum in Deutschland. Gisela Hoff.
2: Für 2026 erwartet das DIW ein Plus von 1,2%, für 2027 von 1,0% und für 2028 von 0,7%. Damit wurde die Prognose für dieses Jahr gegenüber Juni mehr als verdoppelt. Gründe sind vor allem unerwartet starke Exporte und ein geringerer Anstieg der Energiepreise infolge des Iran-Kriegs als zunächst befürchtet.
1: Die politische Debatte über die Zukunft Ceutas hat in Spanien zahlreiche Menschen auf die Straßen gebracht. Bei landesweiten Kundgebungen sprachen sich Zehntausende für die Zugehörigkeit der nordafrikanischen Exklave zu Spanien aus und kritisierten zugleich die Migrationspolitik der Regierung. Der Regierung von Ministerpräsident Sanchez wurde vorgeworfen, zu große Rücksicht auf Marokko zu nehmen und Ceuta bei der Bewältigung der Migrationslage nicht ausreichend zu unterstützen. Dänische Sicherheitsbehörden haben nach Medienberichten Hinweise auf mögliche russische Sabotageaktionen in Dänemark gefunden. Besonders im Fokus stehen demnach Unternehmen der Verteidigungsindustrie, die an der Unterstützung der Ukraine beteiligt sind. Nach Einschätzung des dänischen Inlandsnachrichtendienstes geht es darum, Lieferungen für die ukrainische Verteidigung zu behindern und zugleich Verunsicherung in der dänischen Bevölkerung zu schaffen. Bei einem Schussvorfall in einem Hochhaus in Minneapolis sind 2 Menschen getötet worden. Auch der mutmaßliche Täter kam ums Leben. Nach Angaben der Polizei wurden zudem 3 Beamte verletzt und in ein Krankenhaus gebracht, 2 von ihnen mit Schussverletzungen. Ob der Verdächtige durch Polizeischüsse starb, ist noch unklar. Auch zu den Hintergründen der Tat gibt es bislang keine Angaben.
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3: Bis zum Abend bleibt es weiter freundlich. Spätestens in der Nacht sind vereinzelt leichte Regenschauer möglich. Die Tiefstwerte heute liegen bei um die 12 Grad.
0: Der Verkehrsdienst.
3: Wegen der Erneuerung ist die Hauptstraße in Lichtenberg vom Ortseingang bis zum Abzweig Pulsnitzer Straße voll gesperrt. Die Umleitung erfolgt über Pulsnitz.
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3: 035 71 425 426, das ist die Nummer der Lausitzwelle Verkehrshotline. Haben Sie Staus, Blitzer oder Unfälle gesehen, dann rufen Sie uns doch einfach an. Wir geben Ihre Infos dann an alle anderen weiter.
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4: Die Lausitzwelle am Nachmittag mit mir, ich bin Ingo Schleiernick. Hallo!

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1: Es gibt einen Landstrich im Osten von Niedersachsen, der am ehesten für Castortransporte bekannt ist. Als Lausitzer Sorber hat man vielleicht noch einen Bezug zu den Wenden, die es da vor langer Zeit ja auch mal gab im Wendland. Aber genau dieser unscheinbare Landstrich mit Dörfern, von denen manche so klingen, als könnten sie genauso gut auch hier in der Lausitz liegen, hat Ende der 90er eine Band hervorgebracht, überwiegend bestehend aus leiblichen Brüdern, die bis heute lauten Gitarren-Indie-Sound kreieren und das recht erfolgreich. Von Matzen ist die Rede. Seit Juni ist das 10. Album auf dem Markt, das heißt Smile, und ich stelle Ihnen heute daraus Achterbahn vor. Der geht erstmal ganz ruhig los, aber spätestens bei der Hook, da sind die Gebrüder Matzen aus jüngeren Jahren dann wieder am Werk.

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1: Im Studio Matthias Pollmann. Guten Tag. In Hoyerswerda und Weißwasser stehen in den kommenden Wochen die nächsten Bürgerinformationsveranstaltungen zur Wärmewende an. Im Mittelpunkt stehen die sichere Fernwärmeversorgung, der Ausbau grüner Wärmeerzeugung und die Frage, wie die Wärmeversorgung künftig bezahlbar bleiben kann. In Hoyerswerda geht es unter anderem um die geplante Brückenlösung ab 2028 und den künftigen Erzeugungsmix. Die Veranstaltungen sind Teil der gemeinsamen Arbeit der drei Stadtwerke Hoyerswerda, Spremberg und Weißwasser. Nach Spremberg folgt am 7. September Hoyerswerda in der Lausitzhalle. In Weißwasser findet die Veranstaltung am 15. September um 17 Uhr im E-Werk statt. Der Eintritt ist jeweils frei. Nach genau 10 Jahren im Amt gibt Bischof Heinrich Timmerevers die Leitung des Bistums Dresden-Meißen vorzeitig ab. Papst Leo XIV. Hat seinen Rücktrittsgesuch angenommen. Damit ist der Bischofsstuhl mit sofortiger Wirkung vakant. Timmerevers begründete den Schritt mit nachlassenden Kräften und einem wachsenden Bedürfnis nach Erholung. Seine Amtszeit war unter anderem von einem umfangreichen Sparkurs und Veränderungen innerhalb des Bistums geprägt. Nach einem Wasserschaden infolge von Starkregen musste die Physiotherapie in Boxberg kurzfristig umziehen. Die bisherigen Räume in der Diesterwegstraße können vorerst nicht weiter genutzt werden. Als Übergangslösung stellt die Gemeinde die barrierefreien Räume des Dorfgemeinschaftshauses für die Praxis zur Verfügung. Damit soll die physiotherapeutische Versorgung weiterhin direkt im Ort erhalten bleiben. Eine Sanierung der bisherigen Räume sei angesichts des Gebäudezustandes nicht wirtschaftlich. Die Lösung ist allerdings nur vorübergehend. Nach Fertigstellung des geplanten Gesundheitszentrums soll die Physiotherapie in den Neubau umziehen. Dieser soll nach aktuellem Planungsstand spätestens im Sommer 2030 fertig sein. Am 19. September findet die Europameisterschaft im Hallenradsport U23 in Kamenz statt. Der Radfahrverein 1900 Wiednitz wird das Sportereignis in der Sporthalle am Kamenzer Flugplatz ausrichten. Die Schirmherrschaft übernimmt Sachsens Ministerpräsident Michael Kretschmer und der Kamenzer Oberbürgermeister Michael Preuß. Die U23-Europameisterschaft soll die Vielfalt und Stärke des Sports zeigen, so Bernd Dangvosi, Präsident des deutschen Radsportvereins German Cycling.
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1: Bis zum Abend bleibt es weiter freundlich. Spätestens in der Nacht sind vereinzelt leichte Regenschauer möglich. Die Tiefstwerte heute liegen bei um die 12 Grad.
0: Der Verkehrsdienst.
1: Wegen der Erneuerung ist die Hauptstraße in Lichtenberg vom Ortseingang bis zum Abzweig Pulsnitzer Straße voll gesperrt. Die Umleitung erfolgt über Pulsnitz.
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1: 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Wir geben Ihre Infos dann an alle anderen weiter.
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2: Hallo und herzlich willkommen bei Ihrer Lausitzwelle. Ich bin Ingo Schleiernick und begleite Sie durch den Nachmittag.

0: 15 Jahre lang war sie zum Stillstand verdammt. Seit 1992 hat sie keinen Ton mehr herausgebracht. Die Orgel in der Kirche in Schwarzkolm. Dann endlich konnte sie saniert werden und heute auf den Tag genau vor 19 Jahren, nämlich am 3. September 2007, da erklang sie endlich wieder. Das ist ein Meilenstein des 3. September hier bei uns in der Lausitz. Und welche weiteren historischen herausragenden Ereignisse sich im Rest der Welt heute jähren, das sagt uns jetzt Bernd Vogawa im Lausitzwelle-Kalenderblatt.
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2: Der Unternehmer und Ingenieur Ferdinand Porsche wurde am 3. September 1875 im böhmischen Maffersdorf geboren. Der gelernte Elektriker entwickelte bereits mit 22 Jahren den Lohner Porsche Elektrowagen mit Radnabenmotor, der auf der Pariser Weltausstellung 1900 vorgestellt wurde. Ab 1906 konstruierte er bei der Wiener Astro Daimler Gebrauchsfahrzeuge und Sportwagen, die er als Rennfahrer auch selbst erprobte. 1931 eröffnete er in Stuttgart ein eigenes Konstruktionsbüro und legte damit den Grundstein für die heutige Porsche AG. 1935 erhielt der Ingenieur von der Regierung Adolf Hitlers den Auftrag zur Konzeption eines Volkswagens. Der legendäre Käfer ging allerdings erst nach Kriegsende 1946 in Serienproduktion. Porsches Sohn Ferry baute den Betrieb später zum reinen Sportwagenunternehmen um. Der Quizboom in Deutschland hatte seinen Ursprung diesmal nicht in den USA. Auslöser war die britische Sendung Who's Wants to Be a Millionaire, mit der der Privatsender ITV und Moderator Chris Tarrant seit 1998 bis zu 18 Millionen Zuschauer pro Sendung vor die Bildschirme lockte. In den ersten drei Jahren verkauften die Briten Lizenzen in 51 Länder. In Deutschland griff RTL zu. Bei der deutschen Fassung Wer wird Millionär mit Günter Jauch, die am 3. September 1999 zum ersten Mal im deutschen Fernsehen lief, durften die Sender ohne Genehmigung nicht das Geringste gegenüber der britischen Fassung ändern. RTL verhalf mit dem Vorzeigemoderator Jauch vielen anderen Sendern zum Durchbruch eigener Quizformate. Am 3. September 2000 sprach Papst Johannes Paul II. Seinen Vorgänger Johannes den 23. und Pius den 9. selig. Die Seligsprechung von Pius galt dabei als besonders umstritten. Dieser hatte 1850 das Judenghetto in Rom wieder errichten lassen. 1864 veröffentlichte Pius der 9. eine Schrift, in der er Liberalismus, Demokratie und Gewissensfreiheit verfluchte. 6 Jahre später ließ er vom 1. Vatikanischen Konzil das Papstamt für unfehlbar erklären. Die Seligsprechung von Pius führte zu entsetzten Stellungnahmen von Theologen und Kirchenhistorikern. Die Entscheidung zur Seligsprechung widersprach allen Erklärungen und Bekenntnissen des Zweiten Vatikanischen Konzils und Papst Johannes Paul II. Zu den Menschenrechten, zur Ökumene und zum Verhältnis von Christen und Juden.
0: Ja, damit gucken wir auf die Uhr. Es geht straff auf 17 Uhr zu. Zeit, dass ich Tschüss sage. Bis morgen früh pünktlich ab 6 Uhr zum fröhlichen Wecker hören wir uns gerne wieder. Ingo Schleiernick ist damit raus, wünscht Ihnen noch einen schönen Rest Nachmittag oder Abend, wie auch immer. Nicht ohne darauf hinzuweisen, dass es hier weitergeht ab 17 Uhr mit Total Deutsch. Wenn Sie also deutsche Musik mögen, dann sind Sie bei Ihrer Lausitzwelle ab 17 Uhr auch genau richtig. Bis morgen, machen Sie es gut.

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1: Im Studio ist Michael Mehm. Die deutsche Chemie- und Pharmaindustrie hat im zweiten Quartal erstmals seit 3 Jahren wieder deutlich mehr umgesetzt. Nach Angaben des Branchenverbandes VCI stieg der Umsatz um 7,3%. Dazu trugen eine um 2,4% höhere Produktion und um 5,7% gestiegene Preise bei. Hintergrund sind unter anderem Lieferprobleme bei Konkurrenten aus Asien und dem Nahen Osten, die stärker von Transporten durch die Straße von Hormus abhängig sind. Zudem stocken viele Kunden ihre Lager aus Sorge vor weiteren Folgen des Iran-Kriegs auf. Das Deutsche Institut für Wirtschaftsforschung rechnet in den kommenden Jahren mit einem deutlich besseren Wirtschaftswachstum in Deutschland. Gisela Hoff.
2: Für 2026 erwartet das DIW ein Plus von 1,2%, für 2027 von 1,0% und für 2028 von 0,7%. Damit wurde die Prognose für dieses Jahr gegenüber Juni mehr als verdoppelt. Gründe sind vor allem unerwartet starke Exporte und ein geringerer Anstieg der Energiepreise infolge des Iran-Kriegs als zunächst befürchtet.
1: Die politische Debatte über die Zukunft Ceutas hat in Spanien zahlreiche Menschen auf die Straßen gebracht. Bei landesweiten Kundgebungen sprachen sich Zehntausende für die Zugehörigkeit der nordafrikanischen Exklave zu Spanien aus und kritisierten zugleich die Migrationspolitik der Regierung. Der Regierung von Ministerpräsident Sanchez wurde vorgeworfen, zu große Rücksicht auf Marokko zu nehmen und Ceuta bei der Bewältigung der Migrationslage nicht ausreichend zu unterstützen. Dänische Sicherheitsbehörden haben nach Medienberichten Hinweise auf mögliche russische Sabotageaktionen in Dänemark gefunden. Besonders im Fokus stehen demnach Unternehmen der Verteidigungsindustrie, die an der Unterstützung der Ukraine beteiligt sind. Nach Einschätzung des dänischen Inlandsnachrichtendienstes geht es darum, Lieferungen für die ukrainische Verteidigung zu behindern und zugleich Verunsicherung in der dänischen Bevölkerung zu schaffen. Bei einem Schussvorfall in einem Hochhaus in Minneapolis sind 2 Menschen getötet worden. Auch der mutmaßliche Täter kam ums Leben. Nach Angaben der Polizei wurden zudem 3 Beamte verletzt und in ein Krankenhaus gebracht, 2 von ihnen mit Schussverletzungen. Ob der Verdächtige durch Polizeischüsse starb, ist noch unklar. Auch zu den Hintergründen der Tat gibt es bislang keine Angaben.
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3: Bis zum Abend bleibt es weiter freundlich. Spätestens in der Nacht sind vereinzelt leichte Regenschauer möglich. Die Tiefstwerte heute liegen bei um die 12 Grad.
0: Der Verkehrsdienst.
3: Wegen der Erneuerung ist die Hauptstraße in Lichtenberg vom Ortseingang bis zum Abzweig Pulsnitzer Straße voll gesperrt. Die Umleitung erfolgt über Pulsnitz.
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3: Geblitzt wird aktuell noch weiter auf der Ackerstraße im Gewerbegebiet Naht. Hier steht der Caddy und misst beidseitig die Geschwindigkeit. Danke an den Gerald für die Meldung. Also in Hörsweiler im Gewerbegebiet Naht ganz besonders vorsichtig fahren. Haben Sie Staus, Blitzer oder Unfälle gesehen? Dann rufen Sie uns doch einfach an oder schreiben Sie uns eine WhatsApp-Nachricht. Wir wünschen allen eine gute Fahrt.
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1: Im Studio Matthias Pollmann. Guten Tag. In Hoyerswerda und Weißwasser stehen in den kommenden Wochen die nächsten Bürgerinformationsveranstaltungen zur Wärmewende an. Im Mittelpunkt stehen die sichere Fernwärmeversorgung, der Ausbau grüner Wärmeerzeugung und die Frage, wie die Wärmeversorgung künftig bezahlbar bleiben kann. In Hoyerswerda geht es unter anderem um die geplante Brückenlösung ab 2028 und den künftigen Erzeugungsmix. Die Veranstaltungen sind Teil der gemeinsamen Arbeit der drei Stadtwerke Hoyerswerda, Spremberg und Weißwasser. Nach Spremberg folgt am 7. September Hoyerswerda in der Lausitzhalle. In Weißwasser findet die Veranstaltung am 15. September um 17 Uhr im E-Werk statt. Der Eintritt ist jeweils frei. Nach genau 10 Jahren im Amt gibt Bischof Heinrich Timmerevers die Leitung des Bistums Dresden-Meißen vorzeitig ab. Papst Leo XIV. Hat seinen Rücktrittsgesuch angenommen. Damit ist der Bischofsstuhl mit sofortiger Wirkung vakant. Timmerevers begründete den Schritt mit nachlassenden Kräften und einem wachsenden Bedürfnis nach Erholung. Seine Amtszeit war unter anderem von einem umfangreichen Sparkurs und Veränderungen innerhalb des Bistums geprägt. Nach einem Wasserschaden infolge von Starkregen musste die Physiotherapie in Boxberg kurzfristig umziehen. Die bisherigen Räume in der Diesterwegstraße können vorerst nicht weiter genutzt werden. Als Übergangslösung stellt die Gemeinde die barrierefreien Räume des Dorfgemeinschaftshauses für die Praxis zur Verfügung. Damit soll die physiotherapeutische Versorgung weiterhin direkt im Ort erhalten bleiben. Eine Sanierung der bisherigen Räume sei angesichts des Gebäudezustandes nicht wirtschaftlich. Die Lösung ist allerdings nur vorübergehend. Nach Fertigstellung des geplanten Gesundheitszentrums soll die Physiotherapie in den Neubau umziehen. Dieser soll nach aktuellem Planungsstand spätestens im Sommer 2030 fertig sein. Am 19. September findet die Europameisterschaft im Hallenradsport U23 in Kamenz statt. Der Radfahrverein 1900 Wiednitz wird das Sportereignis in der Sporthalle am Kamenzer Flugplatz ausrichten. Die Schirmherrschaft übernimmt Sachsens Ministerpräsident Michael Kretschmer und der Kamenzer Oberbürgermeister Michael Preuß. Die U23-Europameisterschaft soll die Vielfalt und Stärke des Sports zeigen, so Bernd Dangvosi, Präsident des deutschen Radsportvereins German Cycling.
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1: Bis zum Abend bleibt es weiter freundlich. Spätestens in der Nacht sind vereinzelt leichte Regenschauer möglich. Die Tiefstwerte heute liegen bei um die 12 Grad.
0: Der Verkehrsdienst.
1: Wegen der Erneuerung ist die Hauptstraße in Lichtenberg vom Ortseingang bis zum Abzweig Pulsnitzer Straße voll gesperrt. Die Umleitung erfolgt über Pulsnitz.
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1: Geblitzt wird aktuell noch weiter auf der Ackerstraße im Gewerbegebiet Naht. Hier steht der Caddy und misst beidseitig die Geschwindigkeit. Danke an den Gerald für die Meldung. Also in Hörsweiler im Gewerbegebiet Naht ganz besonders vorsichtig fahren. Haben Sie Staus, Blitzer oder Unfälle gesehen? Dann rufen Sie uns doch einfach an oder schreiben Sie uns eine WhatsApp-Nachricht. Wir wünschen allen eine gute Fahrt.
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